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1: Momentan meldet Augsburg Inningen trocken und bedeckt bei 14 Grad. Obergriesbach ebenfalls 14 Grad und Oberstdorf 15 Grad. In dieser Nacht liegt eine dichte Wolkendecke über der Region, örtlich fällt Regen. Bis zum Morgen ist es in Augsburg, Nordschwaben und dem Allgäu mild und windschwach. Am Vormittag ziehen weitere Schauer durch, später gibt es kurze Auflockerungen. Morgen zeigt sich die Sonne häufiger bei 21 bis 26 Grad. Am Donnerstag ist es wieder wolkiger mit einzelnen Schauern und 20 bis 24 Grad. Am Freitag bleibt es wechselhaft, südlich der Donau lockert es meist etwas früher auf.
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4: Ich bin Hendrik Daum. Die Bundesregierung reagiert auf die immer größere Bedrohung durch Drohnen am Testflughafen des Deutschen Zentrums für Luft- und Raumfahrt in Kochstedt in Sachsen-Anhalt. Eröffnet sie heute eine Forschungseinrichtung für Drohnensicherheit. Hier sollen innovative Technologien entwickelt und erprobt werden. Mehr von Uli Reitinger.
5: Innenminister Dobrindt hatte die Eröffnung des neuen Technologiezentrums kurz nach dem Vorfall von Leipzig verkündet. Am Flughafen Leipzig-Halle war Anfang des Monats eine mit Sprengstoff und Zünder bestückte Drohne entdeckt worden. Das neue Zentrum soll helfen, dass die Airports und Sicherheitskräfte in Zukunft besser vorbereitet sind. Also dass sie zum Beispiel schnell erkennen, ist es ein Angriff oder die verwirrte Drohne eines Hobbyfotografen.
4: Im belgischen Naturschutzgebiet Hohes Venn kämpfen Feuerwehrleute weiter gegen die Brände. Aus dem deutschen Grenzgebiet hieß es am späten Abend, die Brandlinie sei mehr als 2 Kilometer entfernt. Ein Sprecher der Feuerwehr Monschau bezeichnete die Situation als relativ entspannt. Dennoch würden die Einsatzkräfte von Feuerwehr und THW die ganze Nacht über im Einsatz sein. Zuvor hatten etwa 30 Anwohner aus einem Ortsteil von Monschau ihre Wohnungen verlassen müssen. Sie können immer noch nicht zurück. US-Unterhändler Kushner hat mit Israels Ministerpräsident Netanyahu über den Gaza-Friedensplan beraten. Die israelische Seite sprach anschließend von konstruktiven Diskussionen. Demnach wurde die Einrichtung von 2 Arbeitsgruppen beschlossen. Eine von ihnen soll sich mit der Entwaffnung der radikal-islamischen Hamas beschäftigen. Die andere Arbeitsgruppe soll über die öffentliche Gesundheit in Gaza beraten, etwa über sauberes Trinkwasser und sanitäre Einrichtungen. Bayerns Haushalte stecken das meiste Geld ins Wohnen. Zahlen des Landesamts für Statistik zeigen, 2024 ist im Schnitt über ein Drittel der Konsumausgaben für Wohnen, Instandhaltung und Energie draufgegangen. Auf Platz 2 folgt der Verkehr. Also alles vom Autokauf über den Besuch an der Tankstelle bis hin zum ÖPNV-Ticket. Und Nahrungsmittel waren an dritter Stelle.
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1: Aktuell sind uns keine Verkehrsbehinderungen und keine Blitzer bekannt.
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0: Die aktuellen Wetterwerte. Augsburg, Hornstetten 14 Grad und bedeckt, Ried 16 Grad, Bad Hindelang 15 Grad. Der Dienstag, 18. August, beginnt mit grauen Wolken und örtlichem Regen. In Augsburg, Nordschwaben und dem Allgäu liegen die Werte in der Früh zwischen 15 und 18 Grad bei kaum Wind. Heute ist es zunächst grau, im Tagesverlauf fällt gebietsweise Regen, gegen Abend ist es trockener, der Himmel aber meist bewölkt. Morgen gibt es deutlich mehr Sonne bei 20 bis 26 Grad. Am Donnerstag ziehen mehr Wolken auf mit möglichen einzelnen Schauern. Zum Wochenende zeigt sich das Wetter wechselhaft mit freundlichen Abschnitten.
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0: Aktuell sind uns keine Verkehrsbehinderungen und keine Blitzer bekannt.
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1: Aktuell Augsburg-Oberhausen bedeckt bei 15 Grad, Affing ebenfalls 15 Grad und Kirchheim in Schwaben stark bewölkt bei 15 Grad. Am frühen Morgen ist es über Augsburg, Nordschwaben und dem Allgäu bedeckt. Am Vormittag sind erste Schauer möglich. Später frischt der Wind auf bei um die 16 Grad. Morgen zeigt sich die Sonne deutlich häufiger. Bei 21 bis 26 Grad ist es spürbar wärmer. Zur Wochenmitte ziehen wieder mehr Wolken auf. Örtlich sind Schauer möglich. Im weiteren Wochenverlauf ist es wechselhaft mit freundlichen Phasen. Im Süden etwas wärmer als im Norden.
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3: Ich bin Hendrik Daum. Der Bauernverband legt heute die Erntebilanz dieses Sommers vor. Wegen der anhaltenden Dürre machen sich die Landwirte auf erhebliche Einbußen gefasst. Teils drohen sogar Totalausfälle. Babette Büchner mit den Einzelheiten.
4: Es ist zu trocken, unter anderem für Weizen, Kartoffeln oder Zuckerrüben. Bauernpräsident Ruckwied sprach zuletzt von einer brutal angespannten wirtschaftlichen Lage. In südlichen Teilen Deutschlands hält er sogar totale Ertragsausfälle für möglich. In mehreren Bundesländern brechen durch die Hitze und Trockenheit auch die Futterbestände ein. Vereinzelt zwingt das Landwirte, Tiere früher als geplant schlachten zu lassen.
3: Wie lassen sich gefährliche Drohnen besser erkennen und abwehren? In Sachsen-Anhalt wird heute ein neues Forschungszentrum für Drohnensicherheit eröffnet. Am Standort des Deutschen Zentrums für Luft- und Raumfahrt in Kochstedt sollen dafür neue Technologien entwickelt und unter realistischen Bedingungen erprobt werden. Das Niedrigwasser in der Donau hat in den letzten Tagen bei Neu-Ulm, Deggendorf und Kelheim Weltkriegsmunition freigelegt. Experten des Kampfmittelräumdienstes machten sie unschädlich. Solche Funde sind in Bayern auch mehr als 80 Jahre nach Kriegsende fast schon Alltag. Allein im vergangenen Jahr wurden über 100 Tonnen Bomben, Granaten und Munition entschärft. Besonders betroffen die früher stark bombardierten Städte München, Nürnberg, Würzburg und Augsburg. Innenminister Herrmann warnt, wer einen verdächtigen Gegenstand entdeckt, auf keinen Fall anfassen, sondern sofort die Polizei rufen. Aufatmen beim FC Bayern München. Jamal Musiala ist nach seinem schockierenden Zusammenbruch beim Testspiel am Wochenende gegen Leipzig wieder auf dem Weg der Besserung. Laut medizinischer Abteilung der Münchner war die Hitze schuld an seinem Kollaps. Musiala soll schon in den nächsten Tagen wieder in das Mannschaftstraining zurückkehren können.
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1: Der Verkehr ohne Störungen und Blitzer. Gute Fahrt.
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0: Aktuell Augsburg-Oberhausen bedeckt bei 15 Grad, Affing ebenfalls 15 Grad und Kirchheim in Schwaben stark bewölkt bei 15 Grad. Am frühen Morgen ist es über Augsburg, Nordschwaben und dem Allgäu bedeckt. Am Vormittag sind erste Schauer möglich. Später frischt der Wind auf bei um die 16 Grad. Morgen zeigt sich die Sonne deutlich häufiger. Bei 21 bis 26 Grad ist es spürbar wärmer. Zur Wochenmitte ziehen wieder mehr Wolken auf. Örtlich sind Schauer möglich. Im weiteren Wochenverlauf ist es wechselhaft mit freundlichen Phasen. Im Süden etwas wärmer als im Norden.
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0: Im Moment sind keine Behinderungen und keine Blitzer gemeldet.
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5: Ich bin Hendrik Daum. Angesichts der jüngsten Waldbrände in Deutschland und Belgien fordern Experten einen schnelleren Umbau der Wälder hin zu widerstandsfähigen Mischwäldern. Der Präsident des Deutschen Forstwirtschaftsrates Haase mahnt, Deutschland müsse weg von reinen Nadelholzbeständen und den Waldumbau deutlich beschleunigen. Mischwälder gelten als wichtiger Schutz gegen Klimaextreme, doch die Umgestaltung dauert Jahre. Die Bundesregierung reagiert auf die rapide wachsende Bedrohung durch Drohnen am Testflughafen des Deutschen Zentrums für Luft- und Raumfahrt in Kochstedt in Sachsen-Anhalt eröffnet sie heute eine Forschungseinrichtung für Drohnensicherheit. Hier sollen innovative Technologien entwickelt und auch gleich erprobt werden. Mehr von Uli Reitinger.
6: Innenminister Dobrindt hatte die Eröffnung des neuen Technologiezentrums kurz nach dem Vorfall von Leipzig verkündet. Am Flughafen Leipzig-Halle war Anfang des Monats eine mit Sprengstoff und Zünder bestückte Drohne entdeckt worden. Das neue Zentrum soll helfen, dass die Airports und Sicherheitskräfte in Zukunft besser vorbereitet sind. Also dass sie zum Beispiel schnell erkennen, ist es ein Angriff oder die verwirrte Drohne eines Hobbyfotografen.
5: Auf unseren Straßen geht's immer ruppiger zu, das zeigt eine Langzeitstudie. Fast alle entsprechenden Werte haben sich seit der letzten Studie 2023 teils deutlich verschlechtert. Das teilte die Unfallforschung der Versicherer mit. Demnach räumen inzwischen 47% der Autofahrer ein, gelegentlich zu drängeln. Ein Plus von 8%. Und knapp ein Drittel schert nach dem Überholen teils so dicht ein, dass andere dann bremsen müssen. Nach dem bitteren frühen Aus bei der WM soll für die deutsche Fußballnationalmannschaft mit dem neuen Bundestrainer Jürgen Klopp jetzt alles besser werden. Die ersten beiden Heimspiele unter Klopp, die finden bei uns im Freistaat statt. Und ab heute gibt's dafür Tickets. Am 27. September spielt die DFB-Elf in Augsburg gegen Griechenland, am 1. Oktober in München gegen Serbien und zum ersten Mal seit 25 Jahren gibt es bei Länderspielen wieder Stehplatztickets.
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8: Der Verkehr ohne Störungen und Blitzer. Gute Fahrt.
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1: Im Moment in Augsburg, Vierenhaberau bedeckt bei 15 Grad, Kübach 15 Grad und Heimatingen 16 Grad. Über der Region liegt am frühen Dienstagmorgen eine graue Wolkendecke. Örtlich fällt leichter Regen. Die Temperaturen liegen in den nächsten Stunden zwischen 15 und 20 Grad. Der Wind ist schwach. In Augsburg, Nordschwaben und im Allgäu ist es am Vormittag meist grau. Im Tagesverlauf sind weitere Schauer möglich. Zum Abend lässt der Regen nach und die Wolken lockern nur zögerlich auf. Morgen zeigt es sich freundlicher mit längeren sonnigen Abschnitten und 21 bis 26 Grad. Am Donnerstag ziehen wieder mehr Wolken auf und örtlich sind Schauer möglich. Im weiteren Wochenverlauf bleibt das Wetter wechselhaft mit den freundlichsten Abschnitten nach Süden hin.
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1: Der Verkehr ohne Störungen und Blitzer. Gute Fahrt.
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1: Derzeit in Augsburg Hammerschmiede bedeckt bei 15 Grad. In Adelsried 15 Grad und in Memmingen 16 Grad. Früh am Dienstag ist es über Augsburg, Nordschwaben und dem Allgäu trüb. Örtlich fällt leichter Regen bei kaum spürbarem Wind. Und um 16 Grad. Im Vormittagsverlauf zeigt sich der Himmel meist bedeckt. Später gibt es gebietsweise Schauer und der Wind frischt etwas auf. Morgen lockert es nach einzelnen Schauern auf. Am Nachmittag ist es zwischen 23 und 26 Grad warm und teils sonnig. Am Donnerstag wechseln freundliche Abschnitte mit einzelnen Schauern. Im weiteren Wochenverlauf zeigt sich der Himmel häufiger bedeckt. Im Oberallgäu ist es eher trocken, während in Nordschwaben und im Ostallgäu zeitweise Regen fällt.
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3: Ich bin Hendrik Daum. Einen schönen guten Morgen. In Belgien, nahe der deutschen Grenze, kämpft die Feuerwehr weiterhin gegen den verheerenden Waldbrand im Naturschutzgebiet Hohes Venn. Auch etwa 240 deutsche Feuerwehrleute sind in mehreren Schichten im Einsatz. Die Brandlinie sei gut 2 Kilometer von der deutschen Grenze entfernt, hieß es in der Nacht von der Feuerwehr der Eifelstadt Monschau in Nordrhein-Westfalen. Weil der Wind in Kürze wieder zunehmen soll, werde engmaschig kontrolliert. Wie lassen sich gefährliche Drohnen besser erkennen und abwehren? In Sachsen-Anhalt wird heute ein neues Forschungszentrum für Drohnensicherheit eröffnet. Am Standort des Deutschen Zentrums für Luft- und Raumfahrt in Kochstedt sollen dafür neue Technologien entwickelt und unter realistischen Bedingungen erprobt werden. Das Niedrigwasser in der Donau hat in den letzten Tagen bei Neu-Ulm, Deggendorf und Kelheim Weltkriegsmunition freigelegt. Experten des Kampfmittelräumdienstes machten sie unschädlich. Solche Funde sind in Bayern auch mehr als 80 Jahre nach Kriegsende fast schon Alltag. Allein im vergangenen Jahr wurden über 100 Tonnen Bomben, Granaten und Munition entschärft. Besonders betroffen die früher stark bombardierten Städte München, Nürnberg, Würzburg und Augsburg. Innenminister Herrmann warnt, wer einen verdächtigen Gegenstand entdeckt, auf keinen Fall anfassen, sondern sofort die Polizei rufen. Aufatmen beim FC Bayern München. Jamal Musiala ist nach seinem schockierenden Zusammenbruch beim Testspiel am Wochenende gegen Leipzig wieder auf dem Weg der Besserung. Laut medizinischer Abteilung der Münchner war die Hitze schuld an seinem Kollaps. Musiala soll schon in den nächsten Tagen wieder in das Mannschaftstraining zurückkehren können.
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1: Traffic Updates. Auf der A8 München Richtung Stuttgart ist zwischen Burgau und Günzburg der Standstreifen wegen eines defekten PKW blockiert. 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

0: Hallo.
1: Willkommen zurück aus dem Urlaub. Resi und Nick, hier ist die Radio Fantasy Morgenshow. Wir starten in Sommerferien Woche 3 und das ist so der insgeheime Schichtwechsel irgendwie. So die ersten kommen aus dem Urlaub und die anderen verabschieden sich im Urlaub. Und wir kennen es alle, irgendwas ist schiefgegangen. Gepäck hat vielleicht irgendwie Verspätung gehabt, Gepäck wurde verloren, das Hotel hat vielleicht doch nicht so den Erwartungen entsprochen. Wie geht man mit sowas um? Runterschlucken, weitermachen, war ja trotzdem eine schöne Zeit. Nicht so wie bei einem Ehepaar aus Dortmund. Die hatten eine AIDA-Reise geplant und hatten sich vor ihrer AIDA-Reise informiert beim Reiseveranstalter, hey, wie groß ist denn der FKK-Bereich auf diesem Schiff? Reiseveranstalter hat Größe XY angegeben, hat er gesagt, ja, keine Ahnung, relativ klein wahrscheinlich. So, das AIDA-Schiff wurde im Nachhinein umgebaut. Das bedeutet, dieser ohnehin schon sehr kleine FKK-Bereich wurde noch kleiner. Das Ehepaar aus Dortmund fand das gar nicht geil, weil wir wollten ja diesen Urlaub extra wegen des FKK-Bereichs auf der AIDA machen. Sonst wären wir auf ein anderes Schiff gegangen. Was macht dieses Ehepaar? Es hat geklagt vor dem Landgericht Rostock und das hat ihnen sogar Recht gegeben. Das Urteil ist noch nicht rechtskräftig, aber laut Gericht steht dem Paar ein Teil der ausgegebenen Moneten als Rückerstattung wieder zu. In diesem Sinne, macht was draus aus dieser Meldung. Entweder nehmen wir uns damit jetzt zu Herzen, dass wir keine so ätzenden Urlauber werden. Oder vielleicht sagt er, hey nee, die haben ja alles richtig gemacht. Also die hatten da ihre Prinzipien, die haben dafür Geld gezahlt und dann soll das auch erfüllt werden. 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Schönen Urlaub. Aha.

0: Hallo, Resi und Nick, hier ist die Radio Fantasy Morgenshow. 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
1: Momentan messen wir in Augsburg Bärenkeller 15 Grad und trocken, Mehring 16 Grad und Marktrettenbach 16 Grad. Heute früh fällt über Augsburg, Nordschwaben und dem Allgäu leichter Regen unter grauem Himmel. Später wird es wechselhaft mit weiteren Schauern und zeitweise auffrischendem Wind. In der kommenden Nacht lockern die Wolken etwas auf bei 16 bis 18 Grad. Morgen gibt es öfter Sonne und 20 bis 26 Grad. Am Donnerstag ziehen mehr Wolken durch, örtlich sind Schauer möglich. Am Freitag ist der Himmel eher grau, der Wettercharakter ändert sich kaum.
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3: Ich bin Hendrik Daum, einen schönen guten Morgen. In Belgien, nahe der deutschen Grenze, kämpft die Feuerwehr weiterhin gegen den verheerenden Waldbrand im Naturschutzgebiet Hohes Venn. Auch etwa 240 deutsche Feuerwehrleute sind in mehreren Schichten im Einsatz. Die Brandlinie sei gut 2 Kilometer von der deutschen Grenze entfernt, hieß es in der Nacht von der Feuerwehr der Eifelstadt Monschau in Nordrhein-Westfalen. Weil der Wind in Kürze wieder zunehmen soll, werde engmaschig kontrolliert. Wie lassen sich gefährliche Drohnen besser erkennen und abwehren? In Sachsen-Anhalt wird heute ein neues Forschungszentrum für Drohnensicherheit eröffnet. Am Standort des Deutschen Zentrums für Luft- und Raumfahrt in Kochstedt sollen dafür neue Technologien entwickelt und unter realistischen Bedingungen erprobt werden. Das Niedrigwasser in der Donau hat in den letzten Tagen bei Neu-Ulm, Deggendorf und Kelheim Weltkriegsmunition freigelegt. Experten des Kampfmittelräumdienstes machten sie unschädlich. Solche Funde sind in Bayern auch mehr als 80 Jahre nach Kriegsende fast schon Alltag. Allein im vergangenen Jahr wurden über 100 Tonnen Bomben, Granaten und Munition entschärft. Besonders betroffen die früher stark bombardierten Städte München, Nürnberg, Würzburg und Augsburg. Innenminister Herrmann warnt, wer einen verdächtigen Gegenstand entdeckt, auf keinen Fall anfassen, sondern sofort die Polizei rufen. Aufatmen beim FC Bayern München. Jamal Musiala ist nach seinem schockierenden Zusammenbruch beim Testspiel am Wochenende gegen Leipzig wieder auf dem Weg der Besserung. Laut medizinischer Abteilung der Münchner war die Hitze schuld an seinem Kollaps. Musiala soll schon in den nächsten Tagen wieder in das Mannschaftstraining zurückkehren können.
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1: Bei uns immer die wichtigsten Verkehrsmeldungen zuerst. Auf der A8 München Richtung Stuttgart ist zwischen Burgau und Günzburg der Standstreifen durch einen defekten PKW blockiert. Geschwindigkeitsmessungen wurden uns keine gemeldet. Gute Fahrt dank KI und unserer Community.
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Na, wie sieht's aus mit den Italienisch- oder Spanisch-Kenntnissen? Resi und Nick, hier ist die Radio Fantasy Morgenshow. Eine App hat aktuell wieder Hochkonjunktur zur Sommerferienzeit, wenn sich jeder in den Urlaub verabschiedet. Duolingo. Haben wir bestimmt alle zumindest schon mal ausprobiert und vielleicht hatte der ein oder andere schon mal so einen 7- oder 14-Tage-Streak. Das bedeutet, jeden Tag in diesen 7 oder 14 Tagen hat man schön Italienisch gelernt. Ein 10-jähriger Junge aus den USA ist der App auch sehr treu geblieben und hatte einen 300-Tage-Streak. Hat also 300 Tage durchgängig jeden Tag fleißig seine Kurse gemacht. Problem? Er musste dann ins Krankenhaus und konnte nicht weitermachen. Hat seinen Streak verloren und seine Mom sagt: So viel Eifer, so viel Herzblut muss trotzdem belohnt bleiben und belohnt werden. Sie hat sich über X, vormals Twitter, bei Duolingo gemeldet, hat gesagt, hey, können wir diesen Streak bitte nicht wieder aktivieren? Und Duolingo hat selbstverständlich gemacht.

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1: Nina aus Kissing ist jetzt in der Show.
2: Hallo, guten Morgen.
3: Guten Morgen.
2: Ja, super. Da freue ich mich.
1: Nina,
2: ja,
1: klar, du. Pass mal auf, der aktuelle Wochengewinner fährt als VIP nach München und bekommt auf 70 Metern Höhe über dem Olympiapark einen Barista-Kurs. Von professionellen Händen lernst du da das Kaffee machen.
2: Das hört sich sehr lecker an.
3: Nina, wie stehen wir denn zum Thema Kaffee?
2: Also kennst du das Wort Junkie?
1: Oh ja.
3: Ja?
1: Dann können wir hier einen süchtigen Treff gemeinsam aufmachen.
3: Wir sind doch auch im Game dabei, Nina. Schön.
1: Nina, hier ist dein Buchstabe.
2: B.
1: Nina, der aktuelle Highscore liegt bei 7 richtigen. 30 Sekunden, wenn du bereit bist.
2: Ich bin bereit.
1: Dann bitte eine Stadt mit B.
2: Bremen.
1: Ein Land.
2: Belgien.
1: Im Café.
2: Barista.
1: In den Sommerferien.
2: Baden gehen.
1: Im Supermarkt.
2: Blumen kaufen.
1: Beim Chef im Büro.
2: Bitte sagen.
1: Etwas Kleines.
2: Böhnchen.
1: Im Lehrerzimmer.
2: Blumenvase.
1: Das waren die 30 Sekunden und das waren 8 richtige.
2: Juhu!
1: Und damit führst du den aktuellen Highscore an.
3: Nina!
2: Freut mich. Dann bin ich ganz gespannt. Drück mir die Daumen.
1: Geht noch mehr als 8 richtige? Dann anmelden. 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
1: Wolken und Regen, das steht heute auf dem Programm für diesen Dienstag und arg viel mehr ist auch nicht angesagt. Maxi-Werte liegen bei 22 Grad. Das ist angenehm, das ist schön frisch. 15 Grad sind es im Moment in Augsburg, 15 Grad in Bad Wörishofen und 18 in Lindau. 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
2: Ich bin Moritz Einzel, guten Morgen. Die Bundesregierung reagiert auf die rapide wachsende Bedrohung durch Drohnen. Am Testflughafen des Deutschen Zentrums für Luft- und Raumfahrt in Kochstedt in Sachsen-Anhalt eröffnet sie heute eine Forschungseinrichtung für Drohnensicherheit. Hier sollen innovative Technologien entwickelt und unmittelbar erprobt werden. Mehr von Uli Reitinger.
3: Innenminister Dobrindt hatte die Eröffnung des neuen Technologiezentrums kurz nach dem Vorfall von Leipzig verkündet. Am Flughafen Leipzig-Halle war Anfang des Monats eine mit Sprengstoff und Zünder bestückte Drohne entdeckt worden. Das neue Zentrum soll helfen, dass die Airports und Sicherheitskräfte in Zukunft besser vorbereitet sind. Also dass sie zum Beispiel schnell erkennen, ist es ein Angriff oder die verwirrte Drohne eines Hobbyfotografen.
2: Angesichts der jüngsten Waldbrände in Deutschland und Belgien fordern Experten einen schnelleren Umbau der Wälder hin zu widerstandsfähigen Mischwäldern. Der Präsident des Deutschen Forstwirtschaftsrates Haase meint, Deutschland müsse weg von reinen Nadelholzbeständen und den Waldumbau deutlich beschleunigen. Mischwälder gelten als wichtiger Schutz gegen Klimaextreme. Das BSW will seinen Streit über die Regierungsbeteiligung in Thüringen auf einem Sonderparteitag klären. Der Landesvorstand beschloss, einen außerordentlichen Parteitag einzuberufen. Das BSW in Thüringen will weiter mit CDU und SPD regieren und dem Bundesvorstand nicht folgen. Dieser hatte den Ausstieg aus der Koalition gefordert. Hintergrund ist ein Richtungsstreit zwischen Parteigründerin Wagenknecht und Thüringens BSW-Chefin Wolf. Nach dem bitteren frühen Aus bei der WM soll für die deutsche Fußballnationalmannschaft mit dem neuen Bundestrainer Jürgen Klopp jetzt alles besser werden. Die ersten beiden Heimspiele unter Klopp finden bei uns im Freistaat statt. Und ab heute gibt's dafür Tickets. Am 27. September spielt die DFB-Elf in Augsburg gegen Griechenland, am 1. Oktober in München gegen Serbien. Und zum ersten Mal seit 25 Jahren gibt es bei Länderspielen wieder Stehplatz-Tickets.
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1: Es ist kurz nach 6. Bei uns die wichtigsten Verkehrsmeldungen. Immer zuerst Vorsicht A8 Richtung Stuttgart zwischen Burgau und Günzburg. Kaputtes Auto am Fahrbahnrand. Die neuesten Blitzer heute früh. Gersthofen, Welser Straße, Schongau, Peitinger Straße und Friedberg, Eicherer Straße.
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1: Willkommen am Dienstag. Startet gut rein in diesen Morgen. Gleich Kamrad, Feel Alive und wir starten mit Alle Farben und jetzt Nico Santos.
4: Nico Santos, All-Time-High.
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0: Fantasyland zusammen. Wir suchen Freunde fürs Fantasyland. Resi und Nick, hier ist die Radio Fantasy Morgenshow. Gleich 10 nach 6. Ihr seid neu in der Stadt oder sucht einfach nur Anschluss. Oder sagt, hey, so ein bisschen frischer Wind in der Freundesgruppe wird auch mal ganz gut tun. Dann treffen wir uns zum coolsten Get-Together beim Millis Wine Room in Augsburg diesen Donnerstag. Philipp aus Augsburg, aus der Community, ist auch mit dabei.
1: Das ist genau das, was ich eigentlich auch gerade brauche. Also das kommt genau zur richtigen Zeit.
0: Warum, Philipp?
1: Ich war jetzt in einer 8-jährigen Beziehung, bin seit 2016 hier in Bayern und eigentlich mit der Familie, Freundeskreis, im Endeffekt alles zusammen gemacht. Und jetzt gab es halt die Trennung und dadurch ist das dann halt diese Stelle weggebrochen. Und genau deswegen muss ich halt jetzt wieder rauskommen, sozusagen, neue Leute kennenlernen. Und dass ich dann halt einfach nicht die ganze Zeit auch irgendwo in der Bude hocke, sondern halt auch aktiv mit anderen Leuten was machen kann.
0: Philipp, der erste Schritt ist gemacht. Dein Platz ist reserviert. Fantasy and Friends diesen Donnerstag. Wir zählen auf dich und wir zählen auf euch. Wenn er sagt, ich bin mit dabei, ich hab Bock auf coole Leute in einer geilen, entspannten Atmosphäre bei lecker Essen, lecker Trinken, alles for free wohlgemerkt, dann

Hallo, guten Morgen. Gleich 6:15. Resi und Nick, hier ist die Radio Fantasy Morgenshow. Das ist der Dienstag, 18. August. Willkommen in Sommerferienwoche 3. Was machen wir heute? Irgendwas, was drinnen Spaß macht. Wolken und Regen heute auf im Programm für diesen Dienstag. Maxiwerte 22 Grad. Im Moment sind wir bei 15 Grad. In Augsburg 16 Grad, in Schwabmünchen. Vorsicht, die neuesten Blitzer. Gersthofen, Welserstraße, Schongau, Peitinger Straße und der ist noch übrig geblieben von gestern. Blitzer in Friedberg, Eicherer Straße. 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Malik Harris, Lie to Me.

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1: 20 nach 6, Resi und Nick, hier ist die Radio Fantasy Morgenshow. Vorsicht, der neueste Blitzer, Augsburg, Meraner Straße, Höhe ATU, Fahrtrichtung Stadt auswärts. Danke dir, Daniel, fürs Melden. Anderes Thema, wir suchen und finden immer noch Freunde fürs Fantasyland. Folgende Situation, kennt wahrscheinlich jeder. Bist irgendwie neu in der Stadt, Anschluss finden, kann manchmal schwierig sein. Vielleicht ist es in Augsburg tatsächlich manchmal sogar noch schwieriger als anderswo. Paul aus Augsburg, aus der Community. Was glaubst du, woran liegt das?
2: Dadurch, dass eben so die Clubs auch nicht mehr da sind und man eher irgendwie in Bars geht, wo man eh schon in Freundesgruppen da ist, ist man da vielleicht dann gar nicht so offen für erstmal, sich auch auf neue Leute einzulassen. Aber dafür sind wir ja vielleicht da, um das zu ändern.
1: Ganz genau. Dieses Problem wollen wir zusammen lösen. 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
1: Gleich 5 vor halb 7 am Dienstag.

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1: Wolken und Regen. Arg viel mehr passiert heute nicht an diesem Dienstag. Maxi-Werte liegen bei 22 Grad. Das heißt, es bleibt schön frisch. Im Moment sind wir bei 15 Grad in Augsburg. 16 Grad sind es in Untermaltingen. 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
2: Ich bin Moritz Einzel. Guten Morgen. Die Bundesregierung reagiert auf die rapide wachsende Bedrohung durch Drohnen. Am Testflughafen des Deutschen Zentrums für Luft- und Raumfahrt in Kochstedt in Sachsen-Anhalt eröffnet sie heute eine Forschungseinrichtung für Drohnensicherheit. Hier sollen innovative Technologien entwickelt und unmittelbar erprobt werden. Mehr von Uli Reitinger.
3: Innenminister Dobrindt hatte die Eröffnung des neuen Technologiezentrums kurz nach dem Vorfall von Leipzig verkündet. Am Flughafen Leipzig-Halle war Anfang des Monats eine mit Sprengstoff und Zünder bestückte Drohne entdeckt worden. Das neue Zentrum soll helfen, dass die Airports und Sicherheitskräfte in Zukunft besser vorbereitet sind. Also, dass sie zum Beispiel schnell erkennen, ist es ein Angriff oder die verwirrte Drohne eines Hobbyfotografen.
2: Angesichts der jüngsten Waldbrände in Deutschland und Belgien fordern Experten einen schnelleren Umbau der Wälder hin zu widerstandsfähigen Mischwäldern. Der Präsident des Deutschen Forstwirtschaftsrates Haase meint, Deutschland müsse weg von reinen Nadelholzbeständen und den Waldumbau deutlich beschleunigen. Mischwälder gelten als wichtiger Schutz gegen Klimaextreme. Das BSW will seinen Streit über die Regierungsbeteiligung in Thüringen auf einem Sonderparteitag klären. Der Landesvorstand beschloss, einen außerordentlichen Parteitag einzuberufen. Das BSW in Thüringen will weiter mit CDU und SPD regieren und dem Bundesvorstand nicht folgen. Dieser hatte den Ausstieg aus der Koalition gefordert. Hintergrund ist ein Richtungsstreit zwischen Parteigründerin Wagenknecht und Thüringens BSW-Chefin Wolf. Nach dem bitteren frühen Aus bei der WM soll für die deutsche Fußballnationalmannschaft mit dem neuen Bundestrainer Jürgen Klopp jetzt alles besser werden. Die ersten beiden Heimspiele unter Klopp finden bei uns im Freistaat statt. Und ab heute gibt's dafür Tickets. Am 27. September spielt die DFB-Elf in Augsburg gegen Griechenland, am 1. Oktober in München gegen Serbien. Und zum ersten Mal seit 25 Jahren gibt es bei Länderspielen wieder Stehplatz-Tickets.
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1: Es ist kurz nach 6:30 bei uns. Die wichtigsten Verkehrsmeldungen immer zuerst. Vorsicht A8 Richtung München zwischen Burgau und dem Rastplatz Scherbacher Flur. Da eine Ölspur. Und nochmal die A8 jetzt die Gegenrichtung. Fahrt Richtung Stuttgart zwischen Burgau und Günzburg. Hier am Fahrbahnrand ein kaputtes Auto. Die neuesten Blitzer heute früh. Augsburg, Meraner Straße, danke Daniel fürs Melden, Gersthofen, Welser Straße und Schongau, Peitinger Straße.
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1: Und wir haben schon bei Moritz gehört, das erste Fußball Nations League Heimspiel unter unserem neuen Bundestrainer Jürgen Klopp. Und zwar bei uns daheim Ende September. Jürgens Jungs in der BWK Arena gegen Griechenland. Und heute ab 10 könnt ihr euch die Tickets kaufen im DFB Ticket Portal. Immer die besten neuen Hits hier auf Radio Fantasy. Gleich J-Lo, David Guetta, Ed Sheeran und jetzt Tame Impala. Das ist Dracula. Wünsche euch einen

0: 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Bei Fantasy and Friends, Resi und Nick. Hier ist die Radio Fantasy Morgenshow, gleich 6.40 Uhr. Es ist Dienstag. Alles ein bisschen ausgetrocknet irgendwie, oder? Gibt einen Haufen Menschen im Fantasyland, die sagen, ja, ich hätte ja Bock auf neue Bekanntschaften, aber irgendwie die anderen nicht. Wo seid ihr? Wer will? Wer mag? Steffi aus Friedberg. Was glaubst du, woran liegt das?
1: Ich glaube einfach, man geht dann immer so Party machen.
0: Ja, ja, gut, guter Punkt.
1: Und viele sind dann in festen Händen, da geht keiner mehr so richtig raus, sagen wir mal so.
0: Du hast es ja schon mitbekommen, Fantasy and Friends bei Millis Wine Room in Augsburg, in der Ludwigstraße. Am Donnerstag um 19 Uhr geht's da los und dein Platz ist hiermit gesichert.
1: Ja, super, okay, super. Da freue ich mich sehr, danke.
0: Bitte, essen, trinken, alles for free und ganzer Abend mit coolen Leuten, die eben sagen, ja, ich hab Bock auf Bekanntschaft, auf Freundschaft, ich hab Bock mich zu connecten, mich mit neuen Leuten auszutauschen. 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J-Lo, David Guetta.

1,50 Meter. Resi und Nick, hier ist die Radio Fantasy Morgenshow und hier ist das Wetter für diesen Dienstag. Sonne, Fehlanzeige, dafür viele Wolken, immer wieder ein bisschen windig und regnerisch heute den ganzen Tag. Maxiwerte 22 Grad, im Moment sind wir bei 15 Grad angekommen. In Augsburg 15 Grad, auch in Friedberg. Vorsicht bitte, A8 Richtung München zwischen Buchgau und dem Rastplatz Scheppacher Flur. Da eine öde Spur und der neueste Blitzer steht in Augsburg, Meraner Straße. Danke Daniel fürs Melden. Gleich der Throwback-Hit der Stunde, Pitbull und jetzt Michi Schulte. Rehab, Waterfall, Radio Fantasy.

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1: Jo, das wird heute relativ unspektakulär. Viele Wolken und immer wieder Regen. Das steht auf dem Programm für diesen Dienstag. Maxi-Werte 22 Grad. Das heißt, heute wieder durchatmen, durchlüften angesagt. Das wird angenehm. Im Moment 18 Grad in Augsburg, 18 Grad auch in Lindau. 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
2: Ich bin Moritz Einzel. Guten Morgen. Der Kampf gegen die verheerenden Flächenbrände im belgischen Naturschutzgebiet Hohes Venn dauert an. Auch deutsche Einsatzkräfte sind beteiligt. Gestern hatte Regen den Einsatzkräften in die Hände gespielt. Allerdings bleibt das Feuer unberechenbar. Claudia Wächter berichtet.
3: Wir bereiten uns auf eine ganz neue Lage vor, sagte einer der Einsatzleiter, denn starker Wind könnte die Flammen wieder Richtung Monschau treiben, die idyllische Stadt direkt im Grenzgebiet. Immerhin, es soll heute wieder regnen und das macht etwas Hoffnung, doch schon jetzt sind riesige Flächen im belgischen Naturschutzgebiet schwarz verkohlt. Ein großes Problem ist auch der Torfboden dort, der brennt tief unter der Erde.
2: In Thüringen bröckelt die sogenannte Brombeer-Koalition aus CDU, BSW und SPD. Die beiden BSW-Abgeordneten Anke Wirsing und Sven Künzel haben Ministerpräsident Mario Vogt ihre Unterstützung entzogen. Hintergrund ist der Entzug von Vogts Doktortitel durch die TU Chemnitz. Damit stehe der CDU-Politiker nur noch einer Minderheitsregierung vor, hieß es. Die Koalition hatte bisher 44 von 88 Sitzen. Mit dem Abschlussfeuerwerk ist das Gäuboden-Volksfest in Straubing am Abend zu Ende gegangen. Erneut haben das zweitgrößte Volksfest im Freistaat rund 1,25 Millionen Menschen besucht. Für Straubing bedeutete das 11 Tage fröhlichen Ausnahmezustand. Nach Angaben der Veranstalter verlief das Fest sicher und entspannt. Mit 660.000 Litern wurde etwas weniger Festbier ausgeschenkt. Beim Masters in Cincinnati hat French Open-Sieger Alexander Zverev das Achtelfinale erreicht. Deutschlands bester Tennisspieler besiegte den Franzosen Terence Adman in 2 Sätzen. Doch Zverev tat sich schwer. In beiden Durchgängen behielt er erst im Tiebreak die Oberhand.
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1: Es ist kurz nach 7, die wichtigsten Verkehrsmeldungen bei uns immer zuerst. Normaler Sommerferienverkehr, ihr habt Freifahrt. Die neuesten Blitzer im Augsburg, Meraner Straße, danke Daniel fürs Melden, Markt Oberdorf, Brückenstraße und Schongau, Peitinger Straße.
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1: Augsburg zählt die Tage, bis Jürgen Klopp und seine Jungs die WWK-Arena unsicher machen. Friendly Reminder, heute ab 10 Uhr könnt ihr Tickets kaufen für Deutschland gegen Griechenland. Und wir zählen die Tage bis zum nächsten Urlaub, oder? Das ist heute die Show für alle Urlaubsrückkehrer nach Sommerferienwoche 2. Schön, dass ihr wieder da seid.

0: 10 nach 7. Hi, jeder kennt's. Du bist irgendwie neu in der Stadt. 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
0: 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One Republic, I ain't worried. 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

Hallo am Dienstag. Resi und Nick, hier ist die Radio Fantasy Morgenshow. Es ist gleich 7:15. Wetter. Heute durchlüften, durchatmen. 22 Grad die Maxi-Werte. Dazu heute den ganzen Tag über dick bewölkt. Ab und zu so ein bisschen Sonne. Tut sich aber schwer. Die meiste Zeit also dick bewölkt und immer wieder Regen. Im Moment sind wir bei 15 Grad in Augsburg. 15 Grad sind es auch in Landsberg. 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Die neuesten Blitzer Augsburg-Meraner Straße. Danke Daniel. Blitzer in Friedberg, Eichacher Straße und Durach. Miesenbacher Straße, Höhe Miesenbach.

0: 7.17 Uhr, Resi und Nick, hier ist die Radio Fantasy Morgenshow. Hi, guten Morgen, schönen Donnerstag. Wo sind die Freunde fürs Fantasyland? Ach so, bei Fantasy in France. Alles ein bisschen ausgetrocknet irgendwie, oder? Ein Haufen Menschen im Fantasyland, die sagen, ey, ich hätte ja eigentlich irgendwie Bock auf neue Bekanntschaften. Aber wo seid ihr denn? Wo seid ihr denn, die da wollen? Steffi aus Friedberg, was glaubst du, woran liegt das?
1: Ich glaube einfach, man geht dann immer so Party machen.
0: Ja, gut, guter Punkt.
1: Und viele sind dann in festen Händen, da geht keiner mehr so richtig raus, sagen wir mal so.
0: Du hast es ja schon mitbekommen, Fantasy and Friends bei Millis Wine Room in Augsburg, in der Ludwigstraße. Am Donnerstag um 19 Uhr geht's da los und dein Platz ist hiermit gesichert.
1: Ja, super, okay, super. Da freue ich mich sehr, danke.
0: Gerne. Essen, trinken, alles for free. Ein kompletter Abend mit ganz, ganz vielen coolen Leuten, die alle sagen, ja, ich hab Bock. Ich hab Bock, mich zu connecten. Ich hab Bock auf neue Leute. Wenn er auch sagt, ich will auch dabei sein, dann anmelden. 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Teddy Swims. Mr. Know It All. Gleich noch vor 7:30 auf Radio Fantasy. 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
0: Gleich 5 vor 7:30.

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1: Ganz angenehm heute, 22 Grad, die Maxi-Werte dazu, viele Wolken, ab und zu mal Regen, temperaturtechnisch finde ich ist das ganz gut. Wir messen im Moment 15 Grad in Augsburg, 16 Grad sind es in Stadtbergen. 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
2: Ich bin Moritz Einzel, guten Morgen. Der Kampf gegen die verheerenden Flächenbrände im belgischen Naturschutzgebiet Hohes Venn dauert an. Auch deutsche Einsatzkräfte sind beteiligt. Gestern hatte Regen den Einsatzkräften in die Hände gespielt. Allerdings bleibt das Feuer unberechenbar. Claudia Wächter berichtet.
3: Wir bereiten uns auf eine ganz neue Lage vor, sagte einer der Einsatzleiter, denn starker Wind könnte die Flammen wieder Richtung Monschau treiben, die idyllische Stadt direkt im Grenzgebiet. Immerhin, es soll heute wieder regnen und das macht etwas Hoffnung, doch schon jetzt sind riesige Flächen im belgischen Naturschutzgebiet schwarz verkohlt. Ein großes Problem ist auch der Torfboden dort, der brennt tief unter der Erde.
2: In Thüringen bröckelt die sogenannte Brombeer-Koalition aus CDU, BSW und SPD. Die beiden BSW-Abgeordneten Anke Wirsing und Sven Künzel haben Ministerpräsident Mario Vogt ihre Unterstützung entzogen. Hintergrund ist der Entzug von Vogts Doktortitel durch die TU Chemnitz. Damit stehe der CDU-Politiker nur noch einer Minderheitsregierung vor, hieß es. Die Koalition hatte bisher 44 von 88 Sitzen. Mit dem Abschlussfeuerwerk ist das Gäuboten-Volksfest in Straubing am Abend zu Ende gegangen. Erneut haben das zweitgrößte Volksfest im Freistaat rund 1,25 Millionen Menschen besucht. Für Straubing bedeutete das 11 Tage fröhlichen Ausnahmezustand. Nach Angaben der Veranstalter verlief das Fest sicher und entspannt. Mit 660.000 Litern wurde etwas weniger Festbier ausgeschenkt. Beim Masters in Cincinnati hat French Open-Sieger Alexander Zverev das Achtelfinale erreicht. Deutschlands bester Tennisspieler besiegte den Franzosen Terence Adman in 2 Sätzen. Doch Zverev tat sich schwer. In beiden Durchgängen behielt er erst im Tiebreak die Oberhand.
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1: Hi, guten Morgen kurz nach 7:30. Bei uns die wichtigsten Verkehrsmeldungen zuerst. Soweit normaler Sommerferienverkehr. Ihr habt freie Fahrt. Die neuesten Blitzer. Durach, Miesenbacher Straße, Höhe Miesenbach, Markt Oberdorf, Brückenstraße und Gersthofen, Melserstraße.
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1: Und es gibt Fußball-News. Das erste Fußball-Nations League-Heimspiel unter unserem neuen Bundestrainer Jürgen Klopp. Bei uns daheim? Was? In Augsburg? Ja, Ende September. Jürgens Jungs in der WWK-Arena gegen Griechenland. Und hiermit der Friendly Reminder. Ab 10 Uhr heute früh könnt ihr Tickets kaufen im DFB-Ticketportal.
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0: Fantasyland zusammen. Wir suchen Freunde fürs Fantasyland. Resi und Nick, hier ist die Radio Fantasy Morgenshow. Schönen Dienstag, 7.40 Uhr. Ihr seid neu in der Stadt oder ihr sagt einfach nur, nö, ich suche einfach nur so Anschluss. Oder so ein bisschen frischer Wind irgendwie in der Freundesgruppe tut vielleicht auch mal ganz gut. Wir treffen uns zum coolsten Get-Together bei Millis Wine Room in Augsburg an diesem Donnerstag. Philipp aus Augsburg, aus der Community, ist auch dabei.
1: Das ist genau das, was ich eigentlich auch gerade brauche. Also das kommt genau zur richtigen Zeit.
0: Warum, Philipp?
1: Ich war jetzt in einer 8-jährigen Beziehung, bin seit 2016 hier in Bayern und eigentlich mit der Familie, Freundeskreis, im Endeffekt alles zusammen gemacht. Und jetzt gab es halt die Trennung und dadurch ist das dann halt diese Stelle weggebrochen. Und genau deswegen muss ich halt jetzt wieder rauskommen, sozusagen neue Leute kennenlernen. Und dass ich dann halt einfach nicht die ganze Zeit auch irgendwo in der Bude hocke, sondern halt auch aktiv mit anderen Leuten was machen kann.
0: Philipp, der erste Schritt ist gemacht. Dein Platz ist reserviert. Fantasy and Friends an diesem Donnerstag. Wir zählen auf dich, wir zählen auf euch, wir zählen auf die Radio Fantasy Community. Wenn er sagt, da will ich auch dabei sein, ich habe auch Bock auf neue Leute, dann anmelden auf Fantasy.

0: Morgen.
1: Risi und Nick, die Radio Fantasy Morgenshow. Topic, Becky G. Sorry, Papi. Wisst ihr, was mir gar nicht leid tut irgendwie? Dass es nicht mehr so heiß ist. Ich find's schön. 22 Grad, die Maxi-Werte. Heute an diesem Dienstag. Dazu teilweise sonnig, in der Regel aber dick bewölkt und verregnet heute den ganzen Tag über. 16 Grad sind es im Moment in Augsburg, 16 Grad auch in Kaufering. Kurzes Radio Fantasy Traffic Update, die neuesten Blitzer. Gersthofen, Welser Straße, Augsburg-Meraner Straße, danke Daniel, und Schongau, Peitinger Straße. Gleich Pink, So What, der Throwback-Hit der Stunde nach Fastboy, Wave, Radio Fantasy.

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14: Gleich ist es 5 vor 8 am Dienstag. Guten Morgen.

0: Hi, guten Morgen.
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0: Heute durchatmen nochmal. Es wird nicht mehr ganz so heiß. Die Zeit ist vorbei. Das finde ich gut. 22 Grad. Heute die Maxi-Werte. Das ist sehr, sehr angenehm. Dazu dicke Wolken. Immer wieder Regen, das wird dem einen oder anderen jetzt vielleicht nicht schmecken, aber ich bin jetzt in dem Alter, wo ich sage, das wird der Natur gut tun. Und das stimmt. Im Moment 15 Grad in Augsburg, 16 Grad sind's in Untermeitingen. 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
3: Ich bin Moritz Einzel, guten Morgen. Waldbrände werden in Deutschland bekanntermaßen ein immer größeres Thema. Die Feuerwehren kommen zwar damit klar, wären aber gerne besser vorbereitet. Das hat Siegfried Meier gesagt, der Bundesvorsitzende der Deutschen Feuerwehrgewerkschaft im ZDF.
4: Es gibt ja den Satz, in Deutschland werden mehr Feuer gelöscht durch Tinte als durch Wasser. Und das würde uns hier auch helfen, dass Feuer im Wald bedacht wird, planerisch, strategisch bedacht wird.
3: Schon im Vorfeld könnten Schneisen gegen Waldbrände angelegt werden, so Meier. Außerdem müsse die Wasserversorgung sichergestellt werden. Da sei man bisher auf Hilfe aus der Landwirtschaft angewiesen. Feuerwehrleute bräuchten zudem leichtere Ausrüstung und geländegängige Fahrzeuge. Der SPD-Vorstoß, die Klimaanpassung als Gemeinschaftsaufgabe im Grundgesetz zu verankern, wird unterstützt von der Deutschen Stiftung Patientenschutz. Ihr Vorstand Brüsch hat gefordert, dass sich der Bundestag dabei auf den Schutz von sozialen Einrichtungen konzentrieren soll. Länder und Kommunen seien nicht in der Lage, die zusätzlichen Milliarden Euro zu bezahlen. Das Oberlandesgericht Stuttgart will heute das Urteil gegen drei junge Männer verkünden, die als Agenten im Auftrag Russlands Anschläge auf den Güterverkehr in Deutschland vorbereitet haben sollen. Die Bundesanwaltschaft wirft den Ukrainern Agententätigkeit und die Verabredung zu Brandanschlägen vor. Die drei Männer sollen Teil eines Sabotageplans gewesen sein, der auf Transportwege eines Paketdienstleisters abzielte. Gut zwei Wochen nach Kritik an FIFA-Präsident Infantino hat sich der Fußball-Weltverband von seinem Betriebsdirektor Kevin Lamour getrennt. Die FIFA dankte ihm offiziell für seine Dienste über 2 Jahre. Lamour hatte sich mit einem offenen Brief gegen das Vorhaben Infantinos gestellt, Anteile an der Fußball-WM und anderen Turnieren an Investoren zu verkaufen.
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0: Hi, guten Morgen auf die Straßen. Es ist kurz nach 8. Bei uns die wichtigsten Verkehrsmeldungen. Zuerst normaler Sommerferienverkehr. Freifahrt. Die neuesten Blitzer. Augsburg-Hochzoll, Oberländerstraße vor der Unterführung Richtung Friedberger Straße. Danke Ramsi fürs Melden. Blitzer in Isny im Allgäu, Schlossstraße. Und Durach, Miesenbacher Straße, Höhe Miesenbach.
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0: Augsburg zählt die Tage, bis Jürgen Klopp und seine Jungs die WWK Arena unsicher machen. Friendly Reminder, heute ab 10 Uhr könnt ihr Tickets kaufen für Deutschland gegen Griechenland. Und wir zählen die Tage bis zum nächsten Urlaub, oder? Das ist heute die Show für alle Urlaubsrückkehrer nach Sommerferienwoche 2. Schön, dass ihr wieder da seid.

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1: Nina aus Kissing ist jetzt in der Show.
2: Hallo, guten Morgen.
3: Guten Morgen.
2: Ja, super. Da freue ich mich.
1: Nina,
3: ja, klar, du.
1: Pass mal auf. Der aktuelle Wochengewinner fährt als VIP nach München und bekommt auf 70 Metern Höhe über dem Olympiapark einen Barista-Kurs. Von professionellen Händen lernst du da das Kaffee machen.
2: Das hört sich sehr lecker an.
3: Nina, wie stehen wir denn zum Thema Kaffee?
2: Also kennst du das Wort Junkie?
1: Oh ja.
3: Ja?
1: Dann können wir hier einen süchtigen Treff gemeinsam aufmachen.
3: Wir sind doch auch im Game dabei, Nina. Schön.
1: Nina, hier ist dein Buchstabe.
2: B.
1: Nina, der aktuelle Highscore liegt bei 7 richtigen. 30 Sekunden, wenn du bereit bist.
2: Ich bin bereit.
1: Dann bitte eine Stadt mit B.
2: Bremen.
1: Ein Land.
2: Belgien.
1: Im Café.
2: Barista.
1: In den Sommerferien.
2: Baden gehen.
1: Im Supermarkt.
2: Blumen kaufen.
1: Beim Chef im Büro.
2: Bitte sagen.
1: Etwas Kleines.
2: Böhnchen.
1: Im Lehrerzimmer.
2: Blumenvase.
1: Das waren die 30 Sekunden und das waren 8 richtige.
2: Juhu!
1: Und damit führst du den aktuellen Highscore an.
3: Nina!
2: Freut mich. Dann bin ich ganz gespannt. Drück mir die Daumen.
1: Geht noch mehr als 8 richtige? Dann anmelden. Fantasy.de.
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Viertel nach acht. 22 Grad heute, die Maxi-Werte. Und das war's dann auch. Dazu gibt's Wolken, Regen, ein bisschen Wind, ein bisschen Sonne. Sind wir doch mal zufrieden, oder?

0: tut ihr euch schwer, neue Leute kennenzulernen? Resi und Nick, hier ist die Radio Fantasy Morgenshow, 8.18 Uhr. Jeder kennt's, du bist irgendwie neu in der Stadt, Anschluss finden, kann manchmal schwierig sein. In Augsburg vielleicht sogar noch mal schwieriger als sonst wo. Paul aus Augsburg, aus der Community, hat eine Theorie, dass es auf jeden Fall nicht an uns liegt.
1: Dadurch, dass eben so die Clubs auch nicht mehr da sind und man eher irgendwie in Bars geht, wo man eh schon in Freundesgruppen da ist, ist man da vielleicht dann gar nicht so offen für erstmal, sich auch auf neue Leute einzulassen. Aber dafür sind wir ja vielleicht da, um das zu ändern.
0: Ganz genau, dieses Problem lösen wir gemeinsam mit euch. Fantasy and Friends. Wir suchen Freunde fürs Fantasyland. Das habt ihr mitbekommen. Das wird unser dickes, fettes Get-Together bei Millies Wine Room in Augsburg. Paul und Adrian haben diese Bar gegründet, ist niegelnagelneu und unser perfekter Ort für dieses Event. Adrian, warum?
2: Wir haben gästetechnisch von, ich sag immer, von 18 bis 80 ist alles dabei. Und es ist ganz nett, wie man sieht, wie teilweise Leute alleine kommen oder zu zweit und am Ende dann die Tische zusammenschieben und sich gemeinsam die Weine durchprobieren.
0: Das ist euer Aufruf jetzt. Meldet euch an. Fantasy.de für Fantasy and Friends, wenn er sagt, ja, ich hätte ganz gerne noch jemanden irgendwie in meiner Freundesliste, den ich sympathisch finde, den ich gerne anrufen kann, wenn mal was ist. Fantasy and Friends diesen Donnerstag jetzt anmelden.
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8: Hi, guten Morgen, gleich 5 vor halb neun.

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0: Fantasy Playlist. The Bowser Magnetic. Schönen Dienstag.
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0: Heute durchatmen, 22 Grad in der Spitze. Heute drin, dazu viele Wolken, immer wieder Regen. Wir gucken auf die aktuellen Temperaturen. 17 Grad sind es im Moment in Augsburg. 17 Grad auch in Landsberg. 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
3: Ich bin Moritz Einzel. Guten Morgen. Waldbrände werden in Deutschland bekanntermaßen ein immer größeres Thema. Die Feuerwehren kommen zwar damit klar, wären aber gerne besser vorbereitet. Das hat Siegfried Meier gesagt, der Bundesvorsitzende der Deutschen Feuerwehrgewerkschaft im ZDF.
4: Es gibt ja den Satz, in Deutschland werden mehr Feuer gelöscht durch Tinte als durch Wasser. Und das würde uns hier auch helfen, dass Feuer im Wald bedacht wird, planerisch, strategisch bedacht wird.
3: Schon im Vorfeld könnten Schneisen gegen Waldbrände angelegt werden, so Meier. Außerdem müsse die Wasserversorgung sichergestellt werden. Da sei man bisher auf Hilfe aus der Landwirtschaft angewiesen. Feuerwehrleute bräuchten zudem leichtere Ausrüstung und geländegängige Fahrzeuge. Der SPD-Vorstoß, die Klimaanpassung als Gemeinschaftsaufgabe im Grundgesetz zu verankern, wird unterstützt von der Deutschen Stiftung Patientenschutz. Ihr Vorstand Brüsch hat gefordert, dass sich der Bundestag dabei auf den Schutz von sozialen Einrichtungen konzentrieren soll. Länder und Kommunen seien nicht in der Lage, die zusätzlichen Milliarden Euro zu bezahlen. Das Oberlandesgericht Stuttgart will heute das Urteil gegen drei junge Männer verkünden, die als Agenten im Auftrag Russlands Anschläge auf den Güterverkehr in Deutschland vorbereitet haben sollen. Die Bundesanwaltschaft wirft den Ukrainern Agententätigkeit und die Verabredung zu Brandanschlägen vor. Die drei Männer sollen Teil eines Sabotageplans gewesen sein, der auf Transportwege eines Paketdienstleisters abzielte. Gut zwei Wochen nach Kritik an FIFA-Präsident Infantino hat sich der Fußball-Weltverband von seinem Betriebsdirektor Kevin Lamour getrennt. Die FIFA dankte ihm offiziell für seine Dienste über zwei Jahre. Lamour hatte sich mit einem offenen Brief gegen das Vorhaben Infantinos gestellt, Anteile an der Fußball-WM und anderen Turnieren an Investoren zu verkaufen.
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0: Kurz nach 8:30 bei uns die wichtigsten Verkehrsmeldungen auf der Wege in diesen Dienstag zuerst. Soweit heute früh. Alles ohne größere Probleme. Ganz normaler Sommerferienverkehr. Die neuesten Blitzer. Augsburg Hochzoll, Oberländer Straße. Danke Ramsi und Kathi fürs Melden. Blitzer in Isny im Allgäu, Schlossstraße und Blitzer in Augsburg, Meraner Straße. Danke, Daniel.
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0: Wann habt ihr euch das letzte Mal eine Nickelback angemacht? Großartig. 2001. Nickelback, How You Remind Me. Gealtert wie ein guter Wein. Gleich in der Show der Throwback-Hit der Stunde. Und vorher Bebe Rexha, Mark Amber und jetzt
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0: Magazin, 8.40 Uhr gleich. Wisst ihr, was auch zusammengehört? Gute Freunde und das Fantasyland. Jeder kennt's, bist irgendwie neu in der Stadt. Anschluss finden ist nicht immer das Leichteste. Ist auch von Person zu Person unterschiedlich. Vielleicht in Augsburg gerade nochmal ein bisschen schwieriger, weil der Augsburger da doch irgendwie ein Original ist. Paul aus Augsburg hat uns heute früh schon gesagt, ja, es liegt auch teilweise einfach daran, weil die Leute irgendwie nicht mehr zum Feiern gehen. Ist auch ein großes Problem. Drum treffen wir uns bei Millis Wine Room am Donnerstag. Das Get Together für Augsburg und das Fantasyland. Und Philipp aus der Community ist auch dabei.
1: Das ist genau das, was ich eigentlich auch gerade brauche. Also das kommt genau zur richtigen Zeit.
0: Warum, Philipp, willst du dabei sein?
1: Ich war jetzt in einer 8-jährigen Beziehung, bin seit 2016 hier in Bayern. Und eigentlich mit der Familie, Freundeskreis im Endeffekt alles zusammen gemacht. Und jetzt gab es halt die Trennung und dadurch ist das dann halt diese Stelle weggebrochen. Und genau deswegen muss ich halt jetzt wieder rauskommen sozusagen, neue Leute kennenlernen. Und dass ich dann halt einfach nicht die ganze Zeit auch irgendwo in der Bude hocke, sondern halt auch aktiv mit anderen Leuten was machen kann.
0: Freundeskreis austauschen, Freundeskreis ausbauen. Das geht alles bei Fantasy and Friends. Millis Wine Room am Donnerstag treffen wir uns. Und ihr meldet euch an auf fantasy.de. Bibi Rexha, New Religion. 8.40 Uhr haben wir es jetzt. Schönen guten Morgen.

Wir können durchatmen. Resi und Nick, hier ist die Radio Fantasy Morgenshow. 8.42 Uhr. Wunderschönen guten Morgen, schönen Dienstag. Was macht das Wetter? Es bleibt kühl. 22 Grad die Maxi-Werte dazu. Dicke Wolken und immer wieder Regen. 17 Grad heute früh in Augsburg. 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Die neuesten Blitzer. Augsburg, Hochzollen, Oberländerstraße vor der Unterführung bei der Friedberger Straße. Danke Kathi fürs Melden. Und Blitzer, Verbindungsstraße zwischen Krumbach und Ebershausen. Höhe Nattenhausen wird geblitzt. Purple Disco Machine jetzt auf Radio Fantasy.

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0: sind die Freunde fürs Fantasyland. Bei Fantasy and Friends. Risi und Nick, hier ist die Radio Fantasy Morgen Show. Hi, schönen Dienstag. 10 vor 9. Alles ist irgendwie so ein bisschen ausgetrocknet. Es gibt einen Haufen Menschen im Fantasyland, in der Community, die sagen, die diese Woche schon gesagt haben, hey, ich hätte ja Bock auf ein paar neue Bekanntschaften. Aber irgendwie schwierig. Wo seid ihr? Wer will? Steffi aus Friedberg. Was glaubst du, woran liegt das?
1: Ich glaube einfach, man geht dann immer so Party machen.
0: Ja, gut, guter Punkt.
1: Und viele sind dann in festen Händen, da geht keiner mehr so richtig raus, sagen wir mal so.
0: Du hast es ja schon mitbekommen, Fantasy and Friends bei Millis Wine Room in Augsburg, in der Ludwigstraße. Am Donnerstag um 19 Uhr geht's da los und dein Platz ist hiermit gesichert.
1: Ja, super, okay, super. Da freue ich mich sehr. Danke.
0: Gerne. Essen, trinken, alles for free.

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2: Heute ist es busy grau, regnet auch immer wieder. Die Maxi-Werte trotzdem angenehme 21 Grad, aktuell 17 am Augsburger Hauptbahnhof, 17 auch in Eichach. Die nächsten Tage schön warm, 26 bis 28 Grad, immer wieder Regen.
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4: Der Deutsche Bauernverband stellt heute seine Erntebilanz vor. Nach wochenlanger Trockenheit und Hitze zeichnen sich deutliche Einbußen bei Getreide und Raps ab. Landwirtschaftsminister Rainer rechnet aber erstmal nicht mit höheren Lebensmittelpreisen für die Verbraucher. Das hat der CSU-Politiker im ZDF gesagt.
5: Weil die Lebensmittelpreise hängen auch noch von vielen anderen Faktoren ab. Von der Lieferkette, vom Transport, von der Erzeugung. Also denke nicht, dass es sofort teurer wird.
4: Wegen der angespannten Lage vieler Höfe fordert der Bauernverband Finanzhilfen der Politik. Was brauchen Feuerwehren, um besser mit Waldbränden in Deutschland umzugehen? Der Chef der Feuerwehrgewerkschaft Meyer hat im ZDF vorbeugenden Brandschutz gefordert.
6: Wir leben momentan in der Lage. Das wäre unheimlich toll, wenn wir vor die Lage kämen. Das Klima verändert sich, also muss sich auch die Taktik und die Vorbereitung ändern.
4: Schneisen, die eine Ausbreitung von Bränden verhindern, könnten im Voraus angelegt werden, so Meyer. Wasserdepots müssten eingerichtet werden und geländegängige Fahrzeuge seien unheimlich wichtig. In Straubing ist am Abend das Gäubodenvolksfest zu Ende gegangen mit dem Abschlussfeuerwerk. Die Veranstalter ziehen eine positive Bilanz. Erneut haben rund 1,25 Millionen Menschen Bayerns zweitgrößtes Volksfest besucht. Die 11 Tage in Straubing seien sicher und entspannt gewesen. Es wurde etwas weniger Festbier ausgeschenkt, 660.000 Liter.
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2: Ein Servus auf die Straßen. Bei uns immer die wichtigsten Verkehrsmeldungen. Zuerst auf den Straßen alles gut, gute Fahrt euch, kommt gut an, obacht die neuesten Blitzer. Die stehen in Hochzoll auf der Oberländerstraße vor der Unterführung der Friedberger. In Augsburg auf der Meraner Straße. In Friedberg ein Blitzeranhänger, ganz typisch auf der Eichacher Straße. Dann erwischen sie euch auf der Verbindungsstraße zwischen Krumbach und Ebershausen Höhe Nattenhausen und auf der B12 Richtung Kempten Höhe Untertingau.
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Ihr könnt einfach losziehen. Das klingt auch toll, oder? 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
1: Der Hitvormittag, jeden Tag mit der meisten Musik, jetzt mit Jennifer Lopez und dies gerade noch mit ihren Zwillingen in Italien im Urlaub. Ich sehe sie schon beim Pizzaschlemmen. Oh, wie schön. Wünschen wir viel Spaß, euch natürlich auch. Jetzt mit Jennifer Lopez auf den Ohren. Save Me Tonight.
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15: Es ist 9:30. Und so klingt Radio Fantasy in 2 Minuten. Ganz neu bei uns James Hype mit Serotonin. 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
1: Heute ist es bissig grau, regnet auch immer wieder. Die Maxi-Werte trotzdem angenehme 21 Grad, aktuell 17 am Augsburger Hauptbahnhof, 17 auch in Eichach. Die nächsten Tage schön warm, 26 bis 28 Grad, immer wieder Regen.
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1: Ein Servus auf die Straßen. Bei uns immer die wichtigsten Verkehrsmeldungen. Zuerst, da haben wir die A8 Richtung Stuttgart zwischen Adelzhausen und Dasing. Vorsicht, ein Pannenauto und Gegenstände auf der Straße. A7 Richtung Ulm zwischen den drei Kittestädten und Nersingen. Die linke Spur blockiert. Hier sind Reifenteile. Vorsicht. A7 Richtung Füssen ebenfalls Reifenteile zwischen Altenstadt und Dettingen. Die neuesten Blitzer in Augsburg auf der Meraner Straße, in Hochzoll auf der Oberländer, in Friedberg auf der Eichacher Straße ein Blitzeranhänger und Buchloe. Hier steht ein Blitzer auf der Rudolf-Diesel-Straße.
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1: Auch in der Arbeit spielen wir euch die neuen Hits. Hier ist der heutige Power-Hit fürs Büro. 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
0: Und dieser Power-Hit, dieser ganz besondere Hit, der kommt heute von Tame Impala. Und der hatte bei seinem letzten Konzert in München ja für einen durchaus lustigen Moment gesorgt, ja. Also während seine Band auf der Bühne einfach weitergespielt hat, ist er aufs Klo gelaufen mit Kamerabegleitung. Gut, die Kamera hat dann zum Glück vor der Tür gewartet, aber trotzdem, man hat ihn dann gesehen, wie er so ganz entspannt Hände wäscht und dann wieder auf die Bühne kam und dann einfach weiter Musik gemacht hat. Ja, manchmal muss man halt auch aufs Klo in unpassenden Momenten und das ist total okay. Tame Impala jetzt für euch, Dracula auf Radio Fantasy, immer die besten neuen Hits.

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10: Es ist kurz vor 10.
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10: Heute bissig grau und zwischendurch auch immer wieder nass, aber warm ist es. 21 Grad die Maxi-Werte, 18 am Augsburger Hauptbahnhof, 17 in Landsberg. Auch die nächsten Tage kann es immer wieder regnen, Temperaturen so zwischen 22 und 28 Grad.
11: Hier ist Radio Fantasy, jetzt in 60 Sekunden alles, was an diesem Dienstagvormittag wichtig ist, mit Moritz um 10 Uhr.
12: Deutschland muss sich besser aufstellen bei der Drohnenabwehr. Darin sind sich alle einig, spätestens seit dem Fund einer Sprengstoffdrohne am Flughafen Leipzig-Halle. Hamburgs Innensenator Grote sieht dabei kein Kompetenzwirrwarr. Im ZDF sagte er:
13: Was wir brauchen, ist aber eine enge Zusammenarbeit, ein Lagebild, über das alle gemeinsam verfügen, und dann eine sehr, sehr schnelle Klärung, wer kann jetzt in seiner Verantwortung was tun und wer muss was tun und wie kommen wir zu sehr schnellen Entscheidungen. Da können wir noch besser werden.
12: In einem neuen Zentrum in Sachsen-Anhalt, das heute eröffnet wird, soll erforscht werden, wie sich Drohnen besser erkennen und abwehren lassen. Die Organspende bleibt ein großes Thema, auch im Bundestag. Eine große Gruppe von Abgeordneten startet einen neuen Anlauf bei der Widerspruchslösung. Vor 6 Jahren war ein erster Versuch gescheitert. Rund 8000 Menschen in Deutschland warten aktuell auf ein lebensrettendes Spenderorgan. Die Grünen-Abgeordnete Lang sagte im ZDF, hinter jeder Zahl sitze eine Person, die Angst habe, ob sie überleben könne.
14: Sitzen Angehörige, die hoffen, dass ihre Mutter oder ihr Vater oder ihre Tante am Leben bleibt, und sitzt im Zweifelsfall eine Person, die ihr Leben verliert, obwohl sie das nicht müsste.
12: Bei der Widerspruchslösung muss man der Organspende aktiv widersprechen. Bundesumweltminister Schneider ist zu einem mehrtägigen Besuch in die Ukraine gereist. Der SPD-Politiker will sich mit Vertretern der ukrainischen Regierung über den Wiederaufbau der zerstörten Infrastruktur austauschen. Schneider werde sich auch über die Lage ukrainischer Kernkraftwerke informieren, hieß es. Der Bayerische Bibliothekspreis geht in diesem Jahr an die Stadtbücherei Dachau. Das haben Kunstminister Blume und der Vorsitzende des Bayerischen Bibliotheksverbandes Oetzinger bekannt gegeben. Den Sonderpreis erhält die Gemeindebücherei Untermeitingen im Landkreis Augsburg. Die beiden Preisträger verbänden auf eindrucksvolle Weise kulturelle Teilhabe, Leseförderung und
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10: Ein Servus auf die Straßen, bei uns immer die wichtigsten Verkehrsmeldungen. Zuerst, da haben wir die A96 Richtung Lindau. Vorsicht, ein Fahrrad zwischen dem Rastplatz Winterberg und Wangen Nord. Das ist, glaube ich, meine größte Angst, dass mir die Fahrräder hinter runden krachen. Jetzt ist es passiert, rechte Spur, bitte vorsichtig fahren. Die neuesten Blitzer in Augsburg auf der Meraner Straße. Hoch soll Oberländerstraße vor der Unterführung. In Friedberg ein Blitzeranhänger auf der Eichacher und der 96 Richtung Landsberghöhe erkeimt.
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0: hier ist Viola. Hallo Welt. Wunderschönen Dienstagvormittag euch. Dritte Ferienwoche. Ich muss immer kurz nachdenken. Es sind einfach so viele Ferienwochen. Wir sind für euch da, egal wo ihr seid. Im Urlaub, zu Hause, im Homeoffice, im Büro, im Auto. Radio Fantasy ist am Start. Mit der meisten Musik für euch. Auch jetzt wieder drei Hits am Stück.
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Der Hitvormittag. Jeden Tag mit der meisten Musik. Jetzt mit Coldplay und BTS. Und um zwei BTS-Mitglieder kann man sich gerade ein bisschen Sorgen machen. Die sind nämlich beide irgendwie verletzt, kann man sagen. V hat einen starken Hörverlust auf einem Ohr. Und Jungkook muss teilweise im Sitzen performen, weil er eine Entzündung am Schienbein hat. Und ja, auch sonst war es gerade bei BTS ja ganz schön aufregend, weil die ihre Musik nicht für den Grammy Award 2027 einreichen wollen. Die Entscheidung folgte ja auf die Einführung der neuen Kategorie Best Asian Pop Music Performance. Und BTS meinte dann, die wollen, dass Musik unabhängig von Region und Sprache quasi geliebt wird. Wobei es der Academy eigentlich darum geht, asiatische Popmusik eigentlich zu unterstützen. Ja, ist auf jeden Fall alles gerade ein bisschen wild. Hier sind sie jetzt für euch mit Coldplay und einem unfassbar schönen Hit. Das ist My Universe für euch auf Radio Fantasy. 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

Sissi, der Hit-Vormittag, jeden Tag mit der meisten Musik. 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
11: Es ist 10:30, in 2 Minuten schon wieder die meiste Musik. So schön klingt der Hitvormittag. Nur mit uns, jeden Tag die meiste Musik mit Radio Fantasy. Immer die besten neuen Hits von Ariana Grande und Hate That I Made You Love Me.
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1: Heute ein bisschen grau und zwischendurch auch immer wieder nass, aber warm ist es. 21 Grad die Maxi-Werte, 18 am Augsburger Hauptbahnhof, 17 in Landsberg. Auch die nächsten Tage kann es immer wieder regnen, Temperaturen so zwischen 22 und 28 Grad.
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1: Ein Servus auf die Straßen, bei uns immer die wichtigsten Verkehrsmeldungen. Zuerst Vorsicht, eine Metallstange auf der A8 Fahrtrichtung Stuttgart zwischen Sulzimoos und Odelshausen. Die neuesten Blitzer in Augsburg auf der Meraner Straße, in Huchzoll auf der Oberländer vor der Unterführung, in Friedberg ein Blitzeranhänger auf der Eichacher und A96 Richtung Landsberg, da erwischen Sie euch Höhe Erkheim.
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0: Radio Fantasy, der Hit Vormittag mit Harry Styles und American Girls. Davor der Tipp mit KI und mit dem Hinweis nicht ersetzen lassen, sondern inspirieren.
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2: Du hast deine Idee im Kopf, aber sie fühlt sich irgendwie noch nicht so richtig rund an. Dann sag, liebe KI, spinn das Thema weiter in drei Richtungen ohne Klischees. Zum Beispiel aus, ich überlege meiner Freundin zum Geburtstag was Persönliches zu schenken, macht die KI dann Vorschläge wie ein handgeschriebener Brief mit KI-Hilfe oder eine kleine Reise mit selbstgebautem Reiseplan oder ein digitales Erinnerungsalbum oder vieles mehr. Da könnt ihr ja mit der KI dann noch weiter rumspinnen. Sie liefert dir die Varianten, auf die du selbst nicht gekommen bist. Das ist mal richtig geil.
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1: Der Hitvormittag jeden Tag mit der meisten Musik und jetzt mit Lost Frequencies. Seit 2014 erfolgreich. Sein Megahit war damals Are You With Me? Ich erinnere mich noch so gut daran. Hier ist er jetzt für euch mit The Feeling.
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15: Es ist kurz vor 11.
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17: Temperaturtechnisch geht's langsam bergauf. Aktuell schon 19 Grad am Augsburger Hauptbahnhof, 19 ebenfalls in Mehring, 21 Grad die Maxi-Werte. Heute ein paar Wolken und regnen kann's auch immer wieder. Auch die nächsten Tage immer wieder nass. Die Maxi-Werte liegen zwischen 22 und 28 Grad.
18: 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Jetzt in 60 Sekunden alles, was an diesem Dienstagvormittag wichtig ist, mit Stefan um 11 Uhr.
19: Bundeslandwirtschaftsminister Rainer hat den Bauern angesichts schlechter Ernten durch die Trockenheit Hilfe zugesichert. Im ZDF sagte er, die Betriebe sollen wissen, dass sie nicht alleine bleiben. Dass Brot und Fleisch sofort teurer werden, glaubt Rainer nicht. Der Bauernverband teilte mit, er rechne zum Beispiel mit 7% weniger Getreide, spürbar besonders in Süd- und Westdeutschland. Was brauchen Feuerwehren, um besser mit Waldbränden umzugehen? Der Chef der Feuerwehrgewerkschaft Meyer hat im ZDF vorbeugenden Brandschutz gefordert.
20: Wir leben momentan in der Lage. Das wäre unheimlich toll, wenn wir vor die Lage kämen. Das Klima verändert sich, also muss sich auch die Taktik und die Vorbereitung ändern.
19: Schneisen, die eine Ausbreitung von Bränden verhindern, könnten im Voraus angelegt werden, so Meyer. Wasserdepots müssten eingerichtet werden und geländegängige Fahrzeuge seien unheimlich wichtig. Beim Wohnungsbau geht's wieder aufwärts. Das Statistische Bundesamt meldet, im Juni sind erneut mehr Baugenehmigungen erteilt worden als im Vorjahresmonat. Fürs erste Halbjahr macht das ein Plus von gut 15% auf 126.300 Wohnungen. Der stärkste Anstieg seit 10 Jahren. Schätzungen zufolge fehlen in Deutschland weiterhin etwa 1 Million Wohnungen, besonders in den Ballungsräumen. Teure Energie, Fachkräftemangel, fehlende Nachfolge. Fast 188.000 Unternehmen in Deutschland haben im vergangenen Jahr aufgegeben und damit so viele wie seit fast 20 Jahren nicht. Das teilte die Wirtschaftsauskunft Teil Kreditreform mit. In Deutschland gibt es rund 3,5 Millionen Unternehmen. Die meisten von ihnen haben weniger als 10 Beschäftigte.
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18: Ein Servus auf die Straßen, bei uns immer die wichtigsten Verkehrsmeldungen. Zuerst auf den Straßen. Alles Gute euch, eine gute Fahrt, die neuesten Blitzer Obacht. Da erwischen sie euch in Augsburg auf der Meraner Straße, in Friedberg der Blitzeranhänger auf der Eicher Straße, Buchloe-Rudolf-Dieselstraße und A96 Richtung Landsberghöhe Erkheim.
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Und hier ist Viola, hallo Welt, der Hitvormittag. Jeden Tag mit der meisten Musik, jetzt sofort auch wieder drei Hits am Stück. Und wir starten mit Bibi Rexha. Und bevor die selbst so richtig bekannt wurde, hat die krasse Songs für andere Künstler geschrieben. Zum Beispiel The Monster für Eminem und Rihanna. Dann ist sie zum Glück selbst ans Mikro. Und hier ist sie für euch mit New Religion. 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

0: Radio Fantasy, hallo. Kennt ihr diesen Witz, dass Kalorien so kleine Tierchen sein sollen, die nachts die Klamotten enger nähen? Ja, der Freakman macht daraus eine tatsächliche Frage mit den Kalorien als kleine Tierchen.
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2: Freakman mit einer freundlichen Frage. Was sagst du dazu, dass in Deutschland immer noch Kalorien verbrannt werden?
3: Nicht okay, wenn man die dann einfach, wenn wir uns sozusagen über die stellen.
4: Wir kaufen auch nicht so Billigsachen, so Massentierhaltung oder sowas.
2: Glaubst du, du könntest auch zu so einem Menschen werden, der irgendwann mal Kalorien verbrennt?
4: Eigentlich nicht, aber ich esse gern Fleisch, aber es macht mich schon ein bisschen Sorgen.
2: Damit zurück ins Fantasy-Sendestudio.
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18: 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Wie jeden Tag beim Hit-Vormittag, in dem Fall mit Bruno Mars und On My Soul.
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1: Temperaturtechnisch geht's langsam bergauf. Aktuell schon 19 Grad am Augsburger Hauptbahnhof, 19 ebenfalls in Mehring, 21 Grad die Maxi-Werte. Heute ein paar Wolken und regnen kann es auch immer wieder. Auch die nächsten Tage immer wieder nass. Die Maxi-Werte liegen zwischen 22 und 28 Grad.
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1: Ein Servus auf die Straßen. Bei uns immer die wichtigsten Verkehrsmeldungen. Zuerst, da ist soweit alles gut, aber Obacht, die neuesten Blitzer, die erwischen euch in Hochzoll auf der Oberländerstraße. 30 sind erlaubt. Auf der Meraner Straße stehen sie, außerdem in Friedberg der Blitzeranhänger. Auf der Eichacher Straße und dann noch ein Blitzer in Dillingen auf der Hauptstraße Höhe Schretzheim.
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0: ein Haufen Menschen im Fantasyland, in der Community, die diese Woche schon gesagt haben, hey, ich hätte ja Bock auf ein paar neue Bekanntschaften, aber irgendwie schwierig. Steffi aus Friedberg, was glaubst du, woran liegt das?
1: Man geht dann immer so Party machen und viele sind dann in festen Händen, da geht keiner mehr so richtig raus, sagen wir mal so.
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1: Ja, super, okay, super. Da freue ich mich sehr, danke.
0: Gerne. 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
11: Kurz vor 12 Uhr haben wir es.
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11: 20 Grad am Augsburger Hauptbahnhof, 21 in Zusmarshausen. Heute haben wir ja den kühlsten Tag der Woche. Heute Mittag weiterhin bewölkt und am Nachmittag schaut der Regen vorbei. 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
13: Um 12 Uhr, hallo. Die Trockenheit führt wie erwartet zu einer geringeren Ernte in einigen Bereichen. Bauernverbandspräsident Ruckwied teilte mit, dass die Getreideernte unterdurchschnittlich ausfällt.
14: Mit 41,9 Millionen Tonnen beim Getreide in Summe 7% weniger als im Vorjahr. Für uns Landwirte enttäuschend.
13: Bundeslandwirtschaftsminister Rainer rechnet aber nicht unmittelbar mit steigenden Lebensmittelpreisen. Den Betrieben stellte er Hilfen in Aussicht.
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13: Ganz schlechte Nachricht von der Deutschen Bahn. Die Bauarbeiten am Bahnhof Friedberg verzögern sich wegen schwierigen Baugrunds. Die Sperrung mit Schienenersatzverkehr zwischen Augsburg-Hochzoll und Dasing bleibt bis Mitte November. Wie es heißt, sind erhebliche Zusatzarbeiten nötig, um die Infrastruktur zu stabilisieren. Die DB InfraGo arbeitet daran, die Maßnahmen schnell umzusetzen. Und sie hier geht gerade sowas von viral. Die ganz besondere Freundschaft zwischen Hund und Ente. Die Golden Retriever-Hündin Barley aus New York hatte nach Epilepsie-Diagnose und starken Medikamenten die Lebensfreude verloren. Dann kam Erpel Louis. Eigentlich sollte das Entenküken nur kurz bleiben, doch Hund und Ente wurden beste Freunde. Jetzt hat Barley wieder Spaß am Leben. Sie und Louis sind unzertrennlich. Sie spielen zusammen, entspannen gemeinsam und teilen sich sogar das Fressen.
11: Sehr cute.
13: So, nach dem frühen Aus bei der WM soll für die deutsche Fußballnationalmannschaft unter dem neuen Bundestrainer Klopp alles besser werden. Die ersten beiden Heimspiele unter Klopp finden hier bei uns statt und heute gibt's dafür Tickets, beziehungsweise gab's. Am 27. September spielt die DFB 11 in Augsburg gegen Griechenland. Nach 10 Minuten waren heute Vormittag alle Karten weg. Am 1. Oktober geht's in München gegen Serbien, freier Online-Kartenverkauf ab 14 Uhr.
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11: Bei uns immer die wichtigsten Verkehrsmeldungen zuerst. Wir schauen auf die A96 Richtung München zwischen Erkheim und Kohlbergtunnel. Brennt ein Fahrzeug. Und die neuesten Blitzer, einmal Augsburg auf der Oberländerstraße im 30er-Bereich und dann Augsburg-Meraner-Straße statt einwärts, Höhe der Tankstelle mit Sofortkasse. Danke dir, Ali, fürs Melden. Grüße gehen raus an dich.
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11: Heute am Dienstag mit mir, Toni, und es gibt vielleicht neuen Gossip. Vielleicht habt ihr das auch mitbekommen. Und zwar Martin Garrix hat auf Insta etwas Neues gepostet, ein Bild. Er zusammen mit Madonna im Studio. Was hat das zu bedeuten? Neue Musik eventuell? Ich halte euch da natürlich auf dem Laufenden. Jetzt für euch Martin Garrix zusammen mit Ed Sheeran. Repeated, neue Musik, kommt richtig gut bei euch an. Lasst es euch schmecken.
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0: Immer die besten neuen Hits, immer die meiste Musik für eure Mittagspause am Dienstag. Nur in der Radio Fantasy Siesta. Lasst es euch natürlich weiterhin richtig schön schmecken. Heute am kühlsten Tag der Woche müssen wir unbedingt genießen, weil morgen haben wir schon wieder 30 Grad. Es reicht ehrlich gesagt mittlerweile. Gleich für euch DJ Goja in der Playlist. Und bevor es losgeht, Thema Mittagspause, Kevin aus Augsburg. Was gibt's bei dir heute?
1: Meistens arbeite ich durch, weil ich habe so viel Arbeit immer, dass ich lieber auf die Pause verzichte und dafür halt dann früher gehen kann.
0: Mache ich auch ab und zu, ehrlich gesagt, weil dann habe ich, dann spare ich auch ein bisschen Geld, weil dann muss ich mir nicht was kaufen und halte dann durch. Bis dann heute Abend habe ich mir was Schönes vorgekocht. Aber wenn du mal Pause machst, Kevin, das wird ja bestimmt mal vorkommen.
1: Wenn ich dann mal Pause mache, dann einen richtig geilen Döner oder Dürüm. Man stinkt halt danach nach Knoblauch und verpestet halt die ganze Arbeit, aber mei, was soll's, dass die anderen sich drum kümmern.
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17: Kurz vor halb eins haben wir es.
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17: 20 Grad am Augsburger Hauptbahnhof, 21 in Zusmarshausen. Heute haben wir ja den kühlsten Tag der Woche. Heute Mittag noch weiterhin bewölkt, am Nachmittag Regen. Trotzdem müssen wir das genießen, weil morgen am Mittwoch wieder Sonne und fast 30 Grad. Und es reicht jetzt ehrlich gesagt mal mit dieser ganzen Hitze.
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17: Bei uns immer die wichtigsten Verkehrsmeldungen zuerst. Wir schauen auf die A96 Richtung Lindau, Höhe Buchsachtalbrücke. Hat es einen Unfall gegeben mit einem LKW. Und die neuesten Blitzer, einmal Augsburg auf der Schertlindstraße, dann Augsburg-Meranerstraße, statt einwärts Höhe der Tankstelle mit Sofortkasse und dann noch Augsburg-Hochzoll auf der Oberländerstraße.
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0: 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Nur in der Radio Fantasy Siesta. Genießt auf jeden Fall heute den kühlsten Tag der Woche und ja, lasst es euch weiterhin richtig schön schmecken.
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2: Ich behaupte, Augsburg plant den Bau einer U-Bahn.
3: Ich hoffe doch.
2: Fakt. Fake.
3: Was?
2: Ja, eben weil Augsburg sehr unterirdisch durchtunnelt ist, würde die halbe Stadt einbrechen. Das Einzige, was unterirdisch laufen wird, ist die Linie 5, die über den Hauptbahnhof und die neue Drehscheibe laufen soll. Die Linie 5 wird dann über die Bürgermeister-Ackermann-Straße bis zur Uniklinik fahren.
3: Ja, das reicht doch.
2: Ja,
3: das reicht
2: ist doch. Aber keine U-Bahn.
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13: Kurz vor 13 Uhr haben wir
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13: 22 Grad aktuell in Zusmarshausen, 20 am Augsburger Rathausplatz. Heute Nachmittag kommt der Regen vorbei. Ich finde es aber gar nicht so schlimm, denn heute ist der kühlste Tag der Woche nach der ganzen Hitze. Auch mal schön. Auf jeden Fall genießen, weil morgen am Mittwoch, Joa, wie sieht da das Wetter aus? Was denkst du, was fühlst du?
16: Mach bitte Copy and Paste. Mach Copy and Paste. 5 Wochen lang.
13: Nee, Sonne und fast 30 Grad. Oh. Deswegen heute nochmal genießen. Und jetzt Radio Fantasy, alles was für euren Start in den Dienstagnachmittag wichtig ist mit Joa.
16: Um 13 Uhr, hallo. Wie erwartet, wie befürchtet. Die deutschen Landwirte fahren wegen langer Trockenheit und Hitze eine insgesamt deutlich kleinere Ernte ein. Bauernverbandspräsident Ruckwied fordert ein Sofortprogramm der Bundesregierung. Aus Berlin, Ursula Winkler.
17: 7% weniger Getreide, 20% weniger Raps. Und auch für Kartoffeln, Rüben, Gemüse sieht es nicht gut aus. Vor allem in Süd- und Westdeutschland haben fehlende Niederschläge zu schwachen Erträgen geführt, sagte Bauernpräsident Ruckwied. Der Frühling war zu trocken, dazu kamen Hitzewellen und teils Schädlinge.
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16: Es wird immer verrückter. In Mehring im Landkreis Eichach-Friedberg hat jemand Giftköder ausgelegt an einem Spielplatz. Es geht um den Kinderspielplatz im Troppauer Weg in Mehring St. Afra. Am Sonntagvormittag wurde die Polizei gerufen. Sie fand Rattengift zusammen mit Trockenfisch. Sollten weitere Köder entdeckt werden, bittet die PI Friedberg um sofortige Mitteilung. Geld, Teamwork und Sicherheit statt Lifestyle Teilzeit. Das ist jungen Menschen laut einer ARD-Jobstudie wichtig. Und die 14- bis 34-Jährigen legen Wert auf das Image des Unternehmens. Aber fast jeder dritte junge Arbeitnehmer geht mindestens einmal im Monat mit einem unguten Gefühl zur Arbeit. Und er geht auch diesen Sommer wieder viral, der selbstgemachte Iced Coffee. Dafür kommt fertiger Kaffee in Eiswürfelformen und ab damit ins Gefrierfach. Sind die Würfel fest, ins Glas damit und Milch drüber. Der Vorteil, der Iced Coffee bleibt kalt, ohne dass normales Eis ihn irgendwann verwässert. Neu ist die Geschichte nicht, aber jetzt als schöner Sommertrink wieder voll im Trend.
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13: Bei uns immer die wichtigsten Verkehrsmeldungen zuerst. Wir schauen weiterhin auf die A96 Richtung Lindau, Höhe Buxachtalbrücke. Hat es einen LKW-Unfall gegeben und die neuesten Blitzer einmal in Augsburg auf der Schertlinstraße und in Gersthofen auf der Schubertstraße. Wenn ihr noch was entdeckt habt, dann gerne anrufen oder schickt eine WhatsApp vorbei.
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13: Heute am Dienstag mit mir, Toni, und habt ihr euch schon angemeldet? Wenn ihr nämlich neu in Augsburg und im Fantasyland seid oder einfach mal Bock habt, neue Freunde zu finden, dann kommt's gerne vorbei. Unser großes Get-Together Fantasy and Friends diese Woche. Wann, wo, was alles geplant ist, die ganze Story nochmal in Ruhe um 10 nach 1 nach 3 Hits am Stück.
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0: Immer die besten neuen Hits, immer die meiste Musik für euren Start in den Dienstagnachmittag. Nur in der Radio Fantasy Siesta. In einer Minute habe ich für euch Malik Harris in der Playlist. Ganz neue Musik, die richtig gut bei euch ankommt. Und diesen Donnerstag, wenn ihr Zeit habt, wir können ganz entspannt zusammen ein Weinchen trinken. Wir können uns ein bisschen kennenlernen. Das wird mega. Diesen Donnerstag geht's endlich los. Und zwar Fantasy and Friends, unser großes Get-Together im Millis Wine Room in Augsburg in der Ludwigstraße. 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Also wenn ihr frisch in Augsburg seid, also frisch hergezogen seid, ins Fantasyland oder allgemein neue Freunde sucht, dann ist es genau die richtige Adresse für euch, weil es ist nicht so leicht heutzutage, Freunde zu finden, vor allem, wenn man in eine neue Stadt gezogen ist. Kollege Monier aus dem Radio Fantasy Team hat uns gesagt, er ist frisch hergezogen und hat gesagt, irgendwie, ja, man lernt neue Leute kennen, aber nach ein, zwei Tagen ist der Kontakt einfach schon wieder weg. Und wenn es euch genauso geht, dann kommt's gerne vorbei, diesen Donnerstag, und essen und trinken auch for free. 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Und wer weiß, vielleicht entsteht ja dann daraus eine Freundschaft fürs Leben. 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
1: 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Malik Harris, Lie to Me. 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
4: Genau, 2:30 haben wir's.
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4: 22 Grad aktuell in Zusmarshausen, 20 am Augsburger Rathausplatz. Heute ist ja der kühlste Tag der Woche, auf jeden Fall genießen. Heute Nachmittag kommt der Regen vorbei. Warum genießen? Weil morgen am Mittwoch kommt die Sonne wieder raus bei fast 30 Grad. Und ich habe mich irgendwie schon dran richtig schön gewöhnt, dass es jetzt kühler wird. Deswegen Hitze brauche ich jetzt nicht nochmal.
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4: Bei uns immer die wichtigsten Verkehrsmeldungen zuerst. Wir schauen weiterhin auf die A96 Richtung Lindau, Höhe Buxachtalbrücke. Hat es einen LKW-Unfall gegeben und die neuesten Blitzer einmal in Gersthofen auf der Schubertstraße, dann Augsburg auf der Schertlinstraße und Augsburg-Meraner Straße statt einwärts, Höhe der Tankstelle.
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Nico Santos, Why Don't You Stay? Hier ist die Radio Fantasy Siesta, immer mit der meisten Musik für euren Start in den Dienstagnachmittag. Und jetzt habe ich für euch BTS in der Playlist, weil es gibt neuen Gossip. Vielleicht habt ihr das auch schon mitbekommen. Große Krise aktuell auch bei den Fans. BTS, die sind ja aktuell auf Tour und ein Mitglied der Boygroup hat jetzt gesagt, gesundheitlich geht's mir nicht so gut aktuell. Beziehungsweise meine Ohren sind aktuell nicht mehr so gut. Ihr müsst euch vorstellen, auf der linken Seite nur noch 100% und auf der rechten Seite bei ihm nur noch 30% Hörvermögen. Und da hat er gesagt, er muss einfach jetzt ein bisschen kürzer treten. Die Tour geht natürlich weiterhin, also die läuft noch, aber gesundheitlich muss er halt ein bisschen schauen. Ein anderes Mitglied hat gesagt, ich muss mich deswegen die ganze Zeit hinsetzen, weil mein Schienbein stark entzündet ist und um Schlimmeres zu verhindern, muss ich die ganze Zeit hinsitzen. Hinsitzen. Ah, deutsche Sprache ist auch mal eine schwere Sprache, wirklich. Ihr wisst, was gemeint ist. Genau, die Fans natürlich groß besorgt, aber alles ist in Ordnung, die Tour geht weiter. Und dann werde ich euch natürlich auf dem Laufenden halten. Noch mehr News über unsere Stars, wie immer auf fantasy.de, in der Radio Fantasy App oder auf Insta, schaut's gerne mal vorbei. Und jetzt BTS mit Butter. Habe ich schon lange nicht mehr gespielt, in der Radio Fantasy Siesta, immer die besten neuen Hits.

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5: Kurz vor 14 Uhr haben wir's.
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5: 18 Grad messen wir aktuell in Eichach und 20 am Augsburger Hauptbahnhof. Heute Nachmittag weiterhin viele Wolken. Es wird auch regnen. Trotzdem genießen wir heute den kühlsten Tag der Woche, weil morgen am Mittwoch wieder sehr viel Sonne bei fast 30 Grad. Herrlich. Joa, was? Joa zeigt mir den Stinkefinger.
7: Weißt du, was dieser Finger bedeuten kann?
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7: Um 14 Uhr trotzdem, hallo. 7% weniger Getreide, 20% weniger Raps, weniger Kartoffeln, Rüben, Gemüse allgemein, vor allem in Süd- und Westdeutschland. Trockenheit und Hitze sorgen für eine unterdurchschnittliche Ernte. Bauernverbandspräsident Ruckwied fordert Hilfe. Aus Berlin, Ursula Winkler.
8: Die Lage vieler Höfe sei angespannt. Ruckwied sagte, die Politik müsse jetzt liefern. Die Betriebe bräuchten aktuell Saatgut und Diesel, später Dünger und Pflanzenschutzmittel. Ohne die nötige Liquidität könnten sie die nächste Ernte nicht finanzieren.
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7: Der Kinderpornolehrer aus dem Landkreis Augsburg muss lange Zeit hinter Gitter. Das Landgericht verurteilte den 59-Jährigen zu 4 Jahren Haft. Er gibt zu, minderjährigen Schülerinnen unter den Rock gefilmt zu haben, als er an Musikschulen in Augsburg und im Landkreis Dillingen unterrichtete. Im Darknet war er mit seinen rund 300.000 einschlägigen Dateien aufgefallen. Jetzt heißt es Lernen von der Ukraine. Am Flughafen Magdeburg-Kochstedt hat Bundesinnenminister Dobrindt das Zentrum für Drohnensicherheit eröffnet. Da soll erforscht werden, wie sie sich besser erkennen und abwehren lassen. Dobrindt spricht von einem Wettrüsten mit feindlichen Mächten. Und sie geht gerade viral. Ginny Lou ist offiziell der hässlichste Hund der Welt. Den Titel holte sich die Mopshündin beim legendären World's Ugliest Dog Wettbewerb in Kalifornien. Klingt oberflächlich, aber die Organisatoren wollen etwas Schönes bewirken. Mit Hündin Ginny Lou soll auf Hunde aus dem Tierschutz aufmerksam gemacht werden. Viele der teilnehmenden Tiere stammen aus dem Tierheim. Auch sie sollen ein neues, liebevolles Zuhause finden.
5: Was ist denn eigentlich deine Lieblingshunderasse, Joa?
7: Ja, musst du doch wissen. Dackel.
5: Ach, Dackel, stimmt, du hast ja Dackel.
7: Und da ganz speziell Rauhaardackel. Ganz
5: Rauhaardackel.
7: Ja, okay. Ich habe ja zufällig die süßesten, schönsten im ganzen Landkreis. Nur so.
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5: Bei uns immer die wichtigsten Verkehrsmeldungen. Zuerst die gute Nachricht. Es läuft und die neuesten Blitzer. Einmal Augsburg-Klinkerberg, dann in Stadtbergen auf der Bürgermeister-Ackermann-Straße und in Gersthofen auf der Schubertstraße. Und wenn ihr noch was entdeckt habt, dann gerne anrufen oder schickt eine WhatsApp vorbei.
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5: Heute am Dienstag mit mir Toni und jetzt habe ich für euch Harry Styles in der Playlist. Leider ist seine Europa-Tour ja schon zu Ende. Und viele Fans deswegen, das habe ich gestern auf TikTok gesehen, viele Fans haben dann solche so Best-of-Videos zusammengeschnitten mit Harry, mit der Stimmung, mit sich selbst. Und dann haben sie drunter geschrieben, Harry, wann kommst du wieder nach Deutschland? Wir vermissen dich jetzt schon. Finde ich ganz süß.
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0: Immer die besten neuen Hits, immer die meiste Musik für euren Start in den Dienstagnachmittag gibt's nur in der Radio Fantasy Siesta. Und in 30 Sekunden für euch Olivia Rodrigo.
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2: Frag mal mit einer freundlichen Frage. Was sagst du dazu, dass in Deutschland immer noch Kalorien verbrannt werden?
3: Nicht okay, wenn man die dann einfach, wenn wir uns sozusagen über die stellen.
4: Wir kaufen auch nicht so Billigsachen, so Massentierhaltung oder sowas.
2: Glaubst du, du könntest auch zu so einem Menschen werden, der irgendwann mal Kalorien verbrennt?
5: Eigentlich nicht, aber ich esse gern Fleisch, aber es macht mir schon ein bisschen Sorgen.
2: Damit zurück ins Fantasy-Sendestudio.
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Hier ist die Radio Fantasy Siesta, immer mit der meisten Musik für den Start in den Dienstagnachmittag. Auch wenn es heute Nachmittag regnet, trotzdem müssen wir diesen Tag heute genießen. Der kühlste Tag der Woche. Morgen nämlich wieder sehr viel Sonne und fast 30 Grad wieder Hitze. Jetzt Jennifer Lopez und David Guetta mit Save Me Tonight. Let's go! 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
19: Genau, 14:30 haben wir's.
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19: 22 Grad aktuell in Zusmarshausen, 20 am Augsburger Rathausplatz. Heute Nachmittag weiterhin viele Wolken, es wird auch regnen und morgen am Mittwoch kommt die Sonne dann wieder raus bei fast 30 Grad maximal.
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19: Bei uns immer die wichtigsten Verkehrsmeldungen. Zuerst die gute Nachricht, es läuft und die neuesten Blitzer. Einmal in Gersthofen auf der Schubertstraße, dann in Augsburg auf der Schertlinstraße und Augsburg-Klinkerberg. Und wenn ihr noch was entdeckt habt, dann gerne anrufen oder schickt eine WhatsApp vorbei.
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0: Haufen Menschen im Fantasyland, in der Community, die diese Woche schon gesagt haben, hey, ich hätte ja Bock auf ein paar neue Bekanntschaften, aber irgendwie schwierig. Steffi aus Friedberg, was glaubst du, woran liegt das?
1: Man geht dann immer so Party machen und viele sind dann in festen Händen, da geht keiner mehr so richtig raus, sagen wir mal so.
0: Du hast es ja schon mitbekommen, Fantasy and Friends bei Midis Wine Room in Augsburg, in der Ludwigstraße. Am Donnerstag um 19 Uhr geht's da los und dein Platz ist hiermit gesichert.
1: Ja, super, okay, super. Da freue ich mich sehr, danke.
0: Gerne. Essen, trinken, alles for free. Ein ganzer Abend mit 9 Leuten, die alle sagen, jo, ich hab Bock zu connecten, mich mit 9 Leuten auszutauschen. Wenn das auf euch zutrifft, dann anmelden auf fantasy.de.

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2: Es ist gleich 15 Uhr.
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2: Viel Grau und viel Regen an diesem Dienstagnachmittag im Fantasyland. 22 Grad in Schwabmünchen, 19 in Augsburg. Der Dienstag bleibt so. Morgen der Mittwoch viel freundlicher mit mehr Sonne und 28 Grad. Hier ist Radio Fantasy, jetzt alles, was an diesem Dienstagnachmittag wichtig ist, mit Joa.
4: Um 3 Uhr, hallo. Die Trockenheit führt wie erwartet zu einer geringeren Ernte in einigen Bereichen. Bauernverbandspräsident Ruckwi teilte mit, dass gerade die Getreideernte unterdurchschnittlich ausfällt.
5: Mit 41,9 Millionen Tonnen beim Getreide in Summe 7% weniger als im Vorjahr. Für uns Landwirte enttäuschend.
4: Bundeslandwirtschaftsminister Rainer rechnet aber nicht unmittelbar mit steigenden Lebensmittelpreisen. Den Betrieben stellte er Hilfen in Aussicht.
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4: Ganz schlechte Nachricht von der Deutschen Bahn. Die Bauarbeiten am Bahnhof Friedberg verzögern sich wegen schwierigen Baugrunds. Die Sperrung mit Schienenersatzverkehr zwischen Augsburg-Hochzoll und Dasing bleibt bis Mitte November. Wie es heißt, sind erhebliche Zusatzarbeiten nötig, um die Infrastruktur zu stabilisieren. Die DB InfraGo arbeitet daran, die Maßnahmen schnell umzusetzen. Und sie hier geht gerade sowas von viral, die ganz besondere Freundschaft zwischen Hund und Ente. Die Golden Retriever Hündin Barley aus New York hatte nach Epilepsie-Diagnose und starken Medikamenten die Lebensfreude verloren. Dann kam Erpel Louis. Eigentlich sollte das Entenküken nur kurz bleiben, doch Hund und Ente wurden beste Freunde. Schön. Jetzt hat Barley wieder Spaß am Leben, sie und Louis sind unzertrennlich. Sie spielen zusammen, entspannen gemeinsam und teilen sich sogar das Fressen.
2: Ist die Ente entweder das Hundefutter oder...
4: Ich hau dir gleich auf die Nase. So eine schöne Geschichte.
2: Ja, wirklich.
4: So, nach dem frühen Aus bei der WM soll für die deutsche Fußballnationalmannschaft unter dem neuen Bundestrainer alles besser werden. Das erste Jürgen Klopp Nations League Heimspiel findet hier statt. Deutschland gegen Griechenland am Sonntag, 27. September in der FC Augsburg Arena. Der öffentliche Kartenverkauf heute Vormittag war nach 10 Minuten beendet. Ausverkauft. Der DFB verweist auf sein Resale-Portal. Da landen die Karten, die zurückgegeben werden.
2: Müssen wir nochmal schauen, weil wir haben es irgendwie alle verpasst.
4: Wenn man Glück hat, dann geht's.
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2: Um 3:02 bei uns sind wir die wichtigsten Verkehrsmeldungen zuerst. A8 Richtung Stuttgart zwischen Dasing und Friedberg. Hier ist gerade ein Unfall passiert. Plant auf jeden Fall etwas mehr Zeit ein und auf jeden Fall vorsichtig fahren. Außerdem in Augsburg-Pfersee hier bei der Deutschen Baustraße, Ecke Stadtberger Straße. Hier ein Gebäudebrand, die Straßenbahn. Der Betrieb ist hier eingeschränkt. Plant hier auch auf jeden Fall mit Verzögerungen. Die neuesten Blitzer in Eindling, Hauptstraße, Dillingen, Georg-Schmied-Ring, dann in Kempten, Schumacher-Ring, außerdem Augsburg, Donauwörther-Straße und auch Gersthofen, Otto-Hahn-Straße. Habt ihr was gesehen? WhatsApp oder Anruf? Danke. Gute Fahrt.
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2: Der Dienstag mit Dani. Schönen Nachmittag. Ihr kennt ja die Redewendung 0815. Wenn in der Arbeit zum Beispiel etwas ganz durchschnittlich ist, nichts Besonderes, dann ist es 0815. Warum sagen wir aber genau diese Zahl? Die Antwort liefert Alex jeden Tag mit seinem unnützen Wissen immer um 2:50. Warum es also 0815 heißt, nach 3 Hits. Freunde, wenn ihr vielleicht beim Bund wart, dann wisst ihr es vielleicht. Könnte sein. Jetzt für euch Zombre mit Homewrecker.
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0: Immer die besten neuen Hits für euren Dienstagnachmittag hier auf Radio Fantasy. Gleich mit der Band aus Israel, Temper City. Absoluter Raketenstart auf Social Media, ist komplett viral gegangen. Self-Aware ist ihre neue Nummer. In weniger als einer Minute.
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0: Ja, mit der folgenden Frage heute 0815. Diesen Spruch, den kennen wir alle, wenn irgendwie etwas durchschnittlich oder gewöhnlich ist. Aber woher kommt denn das genau, Alex? Warum gerade diese Zahl?
2: Wenn etwas 0815 ist, heißt das ja völlig durchschnittlich. Der Ausdruck stammt aus dem Ersten Weltkrieg und bezieht sich auf das Maschinengewehrmodell 0815. Soldaten haben damals so viel trainieren müssen, es war irgendwie Standard, gar nichts Besonderes mehr. Und mit der Zeit wurde aus 0815 ein Synonym für langweilig und gewöhnlich.
0: Ah ja.
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Ganz entspannt geht's right now in euren Dienstagnachmittag rein hier mit Radio Fantasy. Und die neue Nummer von Katy Perry geht auch ab. Watch It Burn. Hat ordentlich Power. Und ist natürlich ganz neu hier auf Radio Fantasy. Um kurz nach 3:30. Jetzt mit der Reggaeton-Sängerin Becky G. Dazu der deutsche Topic, also der deutsche DJ-Topic mit Sordi Puppy. Das ist euer Ohrwurm für 2026.

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21: Es ist 3:30.
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21: Grau und nass im Fantasyland an diesem Dienstagnachmittag. 18 Grad in Horgau, 19 in Augsburg. Und das ist so ein Nachmittag bzw. nach dem Feierabend, so ein Tag, Joa, wo man entweder ganz faul zu Hause ist oder noch ganz viel Haushalt machen kann. Weil das Wetter halt so grau und nass.
23: So, du denkst jetzt schon an den Feierabend.
21: Ja.
23: Du hast noch ein paar Stunden Schicht hier, mein Freund. Pass mal Obacht, gleich weht ein eiskalter Wind durch deinen Arbeitsvertrag.
21: Mm.
23: Ja, so nicht. Hier wird's mal locht, mein Lieber.
21: Freunde, ihr müsst mich unterstützen. Ich glaube, ein paar von euch sind auf jeden Fall schon im Feierabend und denken vielleicht schon dran, so ein bisschen Haushalt vielleicht zu machen oder einfach gar nichts mehr. Das wollte ich eigentlich nur sagen.
23: Achso, na dann.
21: So, morgen auf jeden Fall wieder viel schöneres Wetter im Fantasyland, mehr Sonne und das Ganze bei 28 Grad. Hier ist Radio Fantasy, jetzt alles, was an diesem Dienstagnachmittag wichtig ist, mit Joa.
23: Um 15.30 Uhr, hallo. Wie erwartet, wie befürchtet. Die deutschen Landwirte fahren wegen langer Trockenheit und Hitze eine insgesamt deutlich kleinere Ernte ein. Bauernverbandspräsident Ruckwied fordert ein Sofortprogramm der Bundesregierung. Aus Berlin, Ursula Winkler.
0: 7% weniger Getreide, 20% weniger Raps. Und auch für Kartoffeln, Rüben, Gemüse sieht es nicht gut aus. Vor allem in Süd- und Westdeutschland haben fehlende Niederschläge zu schwachen Erträgen geführt, sagte Bauernpräsident Ruckwied. Der Frühling war zu trocken, dazu kamen Hitzewellen und teils Schädlinge.
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23: Es wird immer verrückter. In Mehring im Landkreis Aichach-Friedberg hat jemand Giftköder ausgelegt an einem Spielplatz. Es geht um den Kinderspielplatz im Troppauer Weg in Mehring St. Afra. Am Sonntagvormittag wurde die Polizei gerufen. Sie fand Rattengift zusammen mit Trockenfisch. Sollten weitere Köder entdeckt werden, bittet die PI Friedberg um sofortige Mitteilung. Den 14- bis 34-Jährigen ist im Beruf besonders wichtig faire Bezahlung, sicherer Arbeitsplatz, gutes Betriebsklima. Das zeigt eine Jobstudie im Auftrag der ARD. Auch wichtig, Stand der Digitalisierung und Einsatz von künstlicher Intelligenz.
21: Ja, schau, und auch früherer Feierabend.
23: Das ist klar. Je früher, desto besser. Ne? Spät kommen, früh nach Hause gehen. Ja, genau, so wie es du schon immer machst, mein Lieber. Und schau mal, der hier geht auch diesen Sommer wieder viral. Der selbstgemachte Iced Coffee. Dafür kommt fertiger Kaffee in Eiswürfelformen und ab damit ins Gefrierfach. Sind die Würfel fest, ins Glas damit und Milch drüber. Der Vorteil, der Iced Coffee bleibt kalt, ohne dass normales Eis ihn irgendwann verwässert. Neu ist die Geschichte nicht, aber jetzt als schöner Sommertrink wieder voll im Trend.
21: Für den Feierabend.
23: Ich hau dir
21: kannst auf alles drehen.
23: Zwischen die Brille, du.
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21: Auf jeden Fall machen wir noch ein bisschen, gell? 3 Minuten nach 3:30 bei uns sind immer die wichtigsten Verkehrsmeldungen. Zuerst A8 Richtung Stuttgart zwischen Dasing und Friedberg. Hier hat's gekracht, es gibt einen Unfall. Bitte plant hier etwas mehr Zeit ein. Und gute Neuigkeiten von dem Gebäudebrand in Augsburg-Fersee. Hier bei der Deutschen Bauer Straße sind die Löscharbeiten jetzt beendet. Es kann natürlich trotzdem sein, dass der Straßenbahnbetrieb noch etwas eingeschränkt ist. Aber das läuft jetzt dann bald wieder. Die neuesten Blitzer, die stehen in Bobingen. Max-Fischer-Straße hier beim Industrieparkwerk. Beidseitig danke Maja für deine WhatsApp. Außerdem in Eindlingen, Hauptstraße, in Leutkirch, Memminger Straße, Durach-Füssener Straße und auch in Augsburg-Klinkerberg. Habt ihr was gesehen? WhatsApp herschicken oder durchrufen. Danke, gute Fahrt.
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Holly Humberstone mit To Love Somebody für euren Dienstagnachmittag hier auf Radio Fantasy. Was machst du, wenn du als Musiker taub bist? Naja, wird schwierig, ne? Beethoven konnte in seinen letzten Jahren gar nichts mehr hören, hat trotzdem aber seine 9. Sinfonie geschrieben. Aber ist gar nicht mal so witzig. Hörprobleme hat nämlich auch Sänger V von BTS. Damit gehen sie gerade richtig ab. Swim, die neue Nummer. Die Band aus Südkorea besteht ja aus 7 Jungs und V hat wohl auf dem rechten Ohr, wie er es beschreibt, nur noch so 30% Hörvermögen. Und Hörprobleme dürfen wir tatsächlich nicht unterschätzen. Da habe ich riesen Schiss vor, um ehrlich zu sein. Dazu kommt noch, dass ein anderer Sänger, der Jungkook, Schmerzen im Schienbein hat. Und bei der großen Arirang-Welttournee, da hat er dann Konzerte teilweise im Sitzen spielen müssen. Also alles gar nicht so einfach. Vor allem, wenn du so als Star unterwegs bist, kannst du ja nicht beim Chef irgendwie einen gelben Zettel hinlegen. Geht ja nicht. Die großen Bühnen der Welt haben sie also trotzdem erobert. Hier sind sie mit Dynamite. 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

0: Immer die besten neuen Hits. Martin Garrix und klar Ed Sheeran mit Repeated. Immer die besten neuen Hits an diesem Dienstagnachmittag. Wir schauen ganz kurz auf die Straßen, denn Joy hat auch gerade noch angerufen aus Augsburg-Fersee. Da gab es nämlich in der Deutschenbauer Straße, Ecke Stadtberger Straße, einen Brand in einem Gebäude. Hier läuft es noch nicht. Aktuell, die Straßen sind dann noch gesperrt. Das heißt, ihr kommt da nicht durch, obwohl der Brand jetzt wohl schon gelöscht worden ist. Aber durchfahren könnt ihr wohl noch nicht.
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0: Und das auch bei diesem Dienstag, wenn er auch etwas grau ist, machen wir natürlich trotzdem geile Mucke. Und sie ist, glaube ich, der Inbegriff dafür, dass immer geile Musik rauskommt. Lady Gaga. Damals schon brutal, jetzt auch natürlich. Hier ist sie mit Abracadabra.
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10: Es ist 16 Uhr.
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1: Ein grauer Dienstagnachmittag, es regnet auch im Fantasyland, 18 Grad in Zusmarshausen und in Augsburg. Morgen der Mittwoch wieder freundlicher, mehr Sonne und das Ganze bei 28 Grad. Hier ist Radio Fantasy, jetzt alles, was an diesem Dienstagnachmittag wichtig ist, mit Joa.
2: Um 4 Uhr, hallo. 7% weniger Getreide, 20% weniger Raps, weniger Kartoffeln, Rüben, Gemüse allgemein, vor allem in Süd- und Westdeutschland. Trockenheit und Hitze sorgen für eine unterdurchschnittliche Ernte. Bauernverbandspräsident Ruckwied fordert Hilfe. Aus Berlin, Ursula Winkler.
3: Die Lage vieler Höfe sei angespannt. Ruckwied sagte, die Politik müsse jetzt liefern. Die Betriebe bräuchten aktuell Saatgut und Diesel, später Dünger und Pflanzenschutzmittel. Ohne die nötige Liquidität könnten sie die nächste Ernte nicht finanzieren.
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2: Der Kinderpornolehrer aus dem Landkreis Augsburg muss lange Zeit hinter Gitter. Das Landgericht verurteilte den 59-Jährigen zu 4 Jahren Haft. Er gibt zu, minderjährigen Schülerinnen unter den Rock gefilmt zu haben, als er an Musikschulen in Augsburg und im Landkreis Dillingen unterrichtete. Im Darknet war er mit seinen rund 300.000 einschlägigen Dateien aufgefallen. Jetzt heißt es Lernen von der Ukraine. Am Flughafen Magdeburg-Kochstedt hat Bundesinnenminister Dobrindt das Zentrum für Drohnensicherheit eröffnet. Da soll erforscht werden, wie sie sich besser erkennen und abwehren lassen. Dobrindt spricht von einem Wettrüsten mit feindlichen Mächten. Und sie geht gerade viral. Ginny Lou ist offiziell der hässlichste Hund der Welt. Hey. Die Titel holte sich die Mopshündin beim legendären World's Ugliest Dog Wettbewerb in Kalifornien. Klingt oberflächlich, aber die Organisatoren wollen etwas Schönes bewirken. Mit Hündin Ginny Lou soll auf Hunde aus dem Tierschutz aufmerksam gemacht werden. Viele der teilnehmenden Tiere stammen aus dem Tierheim. Mhm. Auch sie sollen ein neues, liebevolles Zuhause finden.
1: Und das sind auch schöne und süße Hunde, finde ich.
2: Ja. Richtig. Und du darfst ihnen auch eine Postkarte schreiben.
1: Und einen Knutscher geben.
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1: 2:02 bei uns sind wir die wichtigsten Verkehrsmeldungen zuerst. Noch eine Meldung in Augsburg-Pfersee. Hier gab es einen Gebäudebrand bei der Deutschen Bauerstraße Ecke Stadtberger Straße. Der Brand ist zwar gelöscht, allerdings sind die Straßen dort noch gesperrt. Ihr kommt also dort nicht durch. Ansonsten läuft es am Dienstagnachmittag. Die neuesten Blitzer. Bobingen, Max-Fischer-Straße. Hier beim Industrieparkwerk beidseitig. Danke Maya fürs Melden. In Eindling, Hauptstraße. Dillingen, Georg-Schmied-Ring, außerdem in Durach, Füssener Straße, in Schongau, die Peitinger Straße und auch in Augsburg, Donauwörther Straße. Habt ihr noch was gesehen? Blitzer, Staus, her damit, WhatsApp oder Anruf. Danke und gute Fahrt.
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1: Am Dienstag mit Dani. Wir bringen euch zusammen, Freunde. Na, ihr sucht vielleicht Freunde im Fantasyland. Ja, gar kein Problem. Wir machen das mit euch. Und zwar kommenden Donnerstag bei Millis Wine Room in Augsburg. Richtig geile Chill-Area mit Wein und Essen for free. Wie ihr also am besten die Freunde im Fantasyland kennenlernen könnt, das erfahrt ihr nach 3 Hits, was ihr auch dafür tun müsst natürlich. Jetzt ist für euch Bibi Rexha mit New Religion am Start.
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0: Wonderful Life 25. Das Leben ist schön im Fantasyland. Er singt's doch. Purple Disco Machine und Hurts. Michi Schulte schaut auch gleich vorbei. 5 a.m. Der stimmt noch ganz schnell seine Saiten und dann ist er bereit mit seiner Gitarre. Für euren Dienstagnachmittag immer die besten neuen Hits. 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

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Immer die besten neuen Hits hier auf Radio Fantasy. Es geht bald Richtung Feierabend. Another ist auch nämlich der Künstler. Talk to You ist die neue Nummer. Immer die besten neuen Hits gleich schon mal auf alles, was wichtig ist. Um 16.30 Uhr, wie immer. Vorher aber auch noch, was die günstigsten Tankstellen im Fantasy sind. Also, wo ihr am günstigsten tanken könnt. Jetzt Alex Warren mit Fever Dream.

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2: Zum Beispiel in Augsburg bei der Oll-Tankstelle in der Lindauer Straße bekommt ihr den Liter E10 für 2,02 Euro und Diesel für 2,13 Euro. Oder in Tierhaupten bei der Beduka-Tankstelle der Liter E10 2,07 Euro und Diesel für 2,20 Euro.
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19: Es ist 16:30.
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19: Viel Grau und viel Regen an diesem Dienstagnachmittag im Fantasyland. 22 Grad in Schottmünchen, 19 in Augsburg. Der Dienstag bleibt so. Morgen der Mittwoch viel freundlicher mit mehr Sonne und 28 Grad. 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
15: Um 16.30 Uhr. Hallo. Die Trockenheit führt wie erwartet zu einer geringeren Ernte in einigen Bereichen. Bauernverbandspräsident Ruckwied teilte mit, dass gerade die Getreideernte unterdurchschnittlich ausfällt.
21: Mit 41,9 Millionen Tonnen beim Getreide in Summe 7% weniger als im Vorjahr. Für uns Landwirte enttäuschend.
15: Bundeslandwirtschaftsminister Reiner rechnet aber nicht unmittelbar mit steigenden Lebensmittelpreisen. Den Betrieben stellte er Hilfen in Aussicht.
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15: Ganz schlechte Nachricht von der Deutschen Bahn. Die Bauarbeiten am Bahnhof Friedberg verzögern sich wegen schwierigen Baugrunds. Die Sperrung mit Schienenersatzverkehr zwischen Augsburg-Hochzoll und Dasing bleibt bis Mitte November. Wie es heißt, sind erhebliche Zusatzarbeiten nötig, um die Infrastruktur zu stabilisieren. Die DB InfraGo arbeitet daran, die Maßnahmen schnell umzusetzen. Und sie hier geht gerade sowas von viral, die ganz besondere Freundschaft zwischen Hund und Ente. Die Golden Retriever-Hündin Barley aus New York hatte nach Epilepsie-Diagnose und starken Medikamenten die Lebensfreude verloren. Dann kam Erpel Louis. Was auch immer das für ein Geräusch gerade war, das war eine Kasse, die ausgelöst hat. So hat sich das angehört. Eine altmodische, schöne Kasse. So, also dann kam Erpel Louis. Eigentlich sollte das Entenküken nur kurz bleiben, doch Hund und Ente wurden beste Freunde. Jetzt hat Barley wieder Spaß am Leben. Sie und Louis sind unzertrennlich. Sie spielen zusammen, entspannen gemeinsam und teilen sich sogar das Fressen.
19: Weißt du, mich hat es gerade so vom Hocker gehauen, deswegen.
15: Ob dieser wunderschönen, süßen Geschichte.
19: Ja, sehr schön. Wenn du mich Ente hättest, gut, wie? Hund gut.
15: Sehr schön. So, nach dem frühen Aus bei der WM soll für die deutsche Fußballnationalmannschaft unter dem neuen Bundestrainer alles besser werden. Das erste Jürgen Klopp Nations League Heimspiel findet hier statt. Deutschland gegen Griechenland am Sonntag, 27. September in der FC Augsburg Arena. Der öffentliche Kartenverkauf heute Vormittag war nach 10 Minuten beendet, ausverkauft. Der DFB verweist auf sein Resale-Portal. Da landen die Karten, die zurückgegeben werden.
19: Tuyet, unsere Hörerin, hat auch geschrieben per WhatsApp, sie hat keine mehr bekommen. Ja, also ja, dann.
15: Willkommen im Club der 2 Millionen Menschen, die keine mehr bekommen haben.
19: Schade, ja. Schade.
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19: Um 3 Minuten nach 4:30 bei uns immer die wichtigsten Verkehrsmeldungen. Zuerst, ich hab nicht, ihr habt freie Bahn mit Marzipan. Noch der Feierabendverkehr an diesem Dienstagnachmittag, der unterwegs ist. Ansonsten die neuesten Blitzer. Augsburg-Schertlin-Straße, Bobingen-Max-Fischer-Straße beim Industrieparkwerk. Hier beidseitig. Außerdem in Eindling, Hauptstraße. Dann außerdem in Landsberg-Iglinger-Straße, Gersthofen-Otto-Hahn-Straße, Affing-Mühlhausen, hier direkt bei der Ortseinfahrt, Stadt Bergen, Bürgermeister-Ackermann-Straße und auch in Kempten der Schumacher-Ring. Habt ihr noch was gesehen an Staus oder Blitzer? Immer her damit, WhatsApp oder Anruf. Danke, gute Fahrt.
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0: Neue Freunde zu finden ist schwer. Schönen Dienstagnachmittag. Es geht in den Feierabend mit Radio Fantasy. Diese Aussage hat unser Kollege Munir aus der Radio Fantasy Redaktion rausgehauen. Er ist nämlich gerade frisch hergezogen nach Augsburg und hat gesagt, hey, hier läuft's irgendwie nicht so wirklich. Melli aus Augsburg, wir haben euch gefragt aus der Community. Melli, meinst du, Augsburg ist freundesfaul?
1: Es hat nichts mit Augsburg zu tun. Ich glaube, das hat überhaupt mit Social Media, Freundschaften und sonst was zu tun. Ich glaube, da kann man in jeder Stadt fragen. Das ist nicht städteabhängig. Es ist einfach das Alter, die Interessen und die Weiterentwicklung.
0: Verstehe. Aber trotzdem ist es wohl hier so ein Ding, dass jetzt nicht jeder so offen ist. Und wir wollen dieses Problem angehen. Wir wollen das lösen. 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Hier jetzt für euch Jennifer Lopez, Save Me Tonight.

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0: ist Nachhilfe im Englischunterricht. Vertigo von Tiffany Aries heißt übrigens Schwindel. Also mir wird schwindelig, wenn du nicht mit dabei bist.
1: Das ist so die Message dahinter.
0: Mir wird schwindelig, wenn ich nicht so viel trinke an dem Dienstagnachmittag. So schaut's aus. Miles Smith mit Drive Safe kommt gleich um kurz nach 5. Gute Fahrt auf jeden Fall, wenn es Richtung Feierabend geht, das sage ich euch auch. Immer die besten neuen Hits. Jetzt noch Robin Schulz mit James Blunt am Mikrofon. Okay, Radio Fantasy. Ich bin Dani. 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
8: Es ist 17 Uhr.
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8: Grau und nass im Fantasyland an diesem Dienstagnachmittag. 18 Grad in Horgau, 19 in Augsburg. So ein Abend, den man auch gerne einfach daheim verbringen möchte und nichts tun möchte, Joa.
10: Ach, nicht beim Seitensprung? Und da was tun, ja, möchte man zu Hause, naja.
8: Also es regnet jetzt zum Beispiel hier in Augsburg am Hauptbahnhof. Möchtest du da mit dem Kind, mit den Jungs noch raus?
10: Ja, zum Kind habe ich es nicht gebracht, da bin ich zu schüchtern, das die weißt du.
8: Hunde.
10: Aber ich habe die süßesten Dackel der Welt. Ja, wir gehen aber jedem Wetter raus, das ist doch ganz egal.
8: Ganz knallhart. Morgen schaut es dann schon wieder besser aus. Der Mittwoch ist wieder richtig warm bei 28 Grad und ganz viel Sonne. Da freuen wir uns auf jeden Fall. Hier ist Radio Fantasy, jetzt alles, was an diesem Dienstag nach Nachmittag.

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1: Um 5 Uhr, hallo. Wie erwartet, wie befürchtet. Die deutschen Landwirte fahren wegen langer Trockenheit und Hitze eine insgesamt deutlich kleinere Ernte ein. Bauernverbandspräsident Ruckwied fordert ein Sofortprogramm der Bundesregierung. Aus Berlin, Ursula Winkler.
2: 7% weniger Getreide, 20% weniger Raps. Und auch für Kartoffeln, Rüben, Gemüse sieht es nicht gut aus. Vor allem in Süd- und Westdeutschland haben fehlende Niederschläge zu schwachen Erträgen geführt, sagte Bauernpräsident Ruckwied. Der Frühling war zu trocken, dazu kamen Hitzewellen und teils Schädlinge.
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1: Es wird immer verrückter. In Mehring im Landkreis Aichach-Friedberg hat jemand Giftköder ausgelegt an einem Spielplatz. Es geht um den Kinderspielplatz im Troppauer Weg in Mehring St. Afra. Am Sonntagvormittag wurde die Polizei gerufen. Sie fand Rattengift zusammen mit Trockenfisch. Sollten weitere Köder entdeckt werden, bittet die PI Friedberg um sofortige Mitteilung. Den 14- bis 34-Jährigen ist im Beruf besonders wichtig faire Bezahlung, sicherer Arbeitsplatz, gutes Betriebsklima. Das zeigt eine Jobstudie im Auftrag der ARD. Auch wichtig Stand der Digitalisierung und Einsatz von künstlicher Intelligenz. Und der geht auch diesen Sommer wieder viral. Der selbstgemachte Iced Coffee. Dafür kommt fertiger Kaffee in Eiswürfelformen und ab damit ins Gefrierfach. Sind die Würfel fest, ins Glas damit und Milch drüber. Der Vorteil, der Iced Coffee bleibt kalt, ohne dass normales Eis ihn irgendwann verwässert. Neu ist die Geschichte nicht, aber jetzt als schöner Sommerdrink wieder voll im Trend.
0: Müssen wir mal ausprobieren.
1: Geh mal so. Wir treffen uns in der Küche.
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0: 2:05 bei uns sind immer die wichtigsten Verkehrsmeldungen. Zuerst A8 Richtung Stuttgart zwischen Ulm-West und Märklingen. Vorsicht hier auf allen Fahrstreifen Gegenstände. Außerdem hat man heute in Augsburg-Pferse ja noch den Gebäudebrand bei der Moment, muss ich kurz nochmal nachschauen. Hier Deutschenbauer Straße. Genau, die Straße ist auch wieder frei. Ihr kommt hier also auch wieder durch. Die neuesten Blitzer. Augsburg, Schertlinstraße. Bobingen, Max-Fischer-Straße beim Industriepark-Werk. Hier beidseitig. Außerdem in Dillingen, Georg-Schmied-Ring. Durach, Füssener Straße. In Schongau, die Peitinger Straße. Außerdem Landsberg, Iglinger Straße. Und auch in Affing, hier Mühlhausen bei der Ortseinfahrt. Habt ihr was gesehen an Blitzer oder Stau? Her damit. WhatsApp oder Anruf. Gute Fahrt, danke.
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0: Am Dienstag mit Dani. Hello, es geht in den Feierabend, wohlverdient, und er bringt euch hoffentlich wieder zum Lachen.
5: Frag mal mit einer freundlichen Frage. Ja. Was sagst du dazu, dass in Deutschland immer noch Kalorien verbrannt werden?
6: Nicht okay, wenn wir uns sozusagen über die stellen und das so als selbstverständlich sehen, dass wir die halt für sowas benutzen können.
0: Kalorien verbrennen. Okay, ich hoffe, die Frage wird auch richtig beantwortet von euch, von der Community. In 3 Hits auf jeden Fall nochmal eher am Start. Hier ist Miles Smith mit Drive Safe.
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0: Verliebt, verlobt, verheiratet. Taylor Swift an diesem Dienstagnachmittag zum Feierabend hier auf Radio Fantasy. Nico Santos auch am Start mit Why Don't You Stay. Er bereitet sich gerade umfassend auf seine Arena-Tour vor. Im Herbst ist er nämlich in Deutschland groß unterwegs. Auch zum Beispiel Großstädte wie Köln, Lanxess Arena, alles mit dabei. Hier mit Why Don't You Stay in weniger als einer Minute.
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2: Quick mal mit einer freundlichen Frage. Was sagst du dazu, dass in Deutschland immer noch Kalorien verbrannt werden?
3: Nicht okay, wenn wir uns sozusagen über die stellen.
4: Wir kaufen auch nicht so Billigsachen, so Massentierhaltung oder sowas.
2: Glaubst du könntest auch zu so einem Menschen werden, der irgendwann mal Kalorien verbrennt?
5: Eigentlich nicht, aber ich esse gern Fleisch, aber es macht mich schon ein bisschen Sorgen.
2: Damit zurück ins Fantasy-Sendestudio.
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Und wart ihr heute schon beim Sport oder seid ihr gerade auf dem Weg zum Sport? Er ist auf jeden Fall eine richtige Maschine. Teddy Swims, auch ein paar Videos hochgeladen, wie er gerade boxt und absolut fit ist. Musst du dann natürlich auch als Künstler machen. Wenn du so auf einer Bühne performst, musst du fit sein. Hier ist er mit Mr. Know It All. 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
18: Es ist 5:30.
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18: Ein grauer Dienstagnachmittag, es regnet auch im Fantasyland, 18 Grad in Zusmershausen und in Augsburg. Morgen der Mittwoch wieder freundlicher, mehr Sonne und das Ganze bei 28 Grad. Hier ist Radio Fantasy, jetzt alles, was an diesem Dienstagnachmittag wichtig ist, mit Joa.
19: Um 17.30 Uhr, hallo. 7% weniger Getreide, 20% weniger Raps, auch weniger Kartoffeln, Rüben, Gemüse allgemein, vor allem in Süd- und Westdeutschland. Trockenheit und Hitze sorgen für eine unterdurchschnittliche Ernte. Bauernverbandspräsident Ruckwied fordert Hilfe. Aus Berlin, Ursula Winkler.
20: Die Lage vieler Höfe sei angespannt. Ruckwied sagte, die Politik müsse jetzt liefern. Die Betriebe bräuchten aktuell Saatgut und Diesel, später Dünger und Pflanzenschutzmittel. Ohne die nötige Liquidität könnten sie die nächste Ernte nicht finanzieren.
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19: Der Kinderpornolehrer aus dem Landkreis Augsburg muss lange Zeit hinter Gitter. Das Landgericht verurteilte den 59-Jährigen zu 4 Jahren Haft. Er gibt zu, minderjährigen Schülerinnen unter den Rock gefilmt zu haben, als er an Musikschulen in Augsburg und im Landkreis Dillingen unterrichtete. Im Darknet war er mit seinen rund 300.000 einschlägigen Dateien aufgefallen. Jetzt heißt es lernen von der Ukraine. Am Flughafen Magdeburg-Kochstedt hat Bundesinnenminister Dobrindt das Zentrum für Drohnensicherheit eröffnet. Da soll erforscht werden, wie sie sich besser erkennen und abwehren lassen. Dobrindt spricht von einem Wettrüsten mit feindlichen Mächten. Und sie geht gerade viral. Ginny Lou ist offiziell der hässlichste Hund der Welt. Den Titel holte sich die Mopshündin beim legendären World's Ugliest Dog Wettbewerb in Kalifornien. Klingt oberflächlich, aber die Organisatoren wollen etwas Schönes bewirken. Mit Hündin Ginny Lou soll auf Hunde aus dem Tierschutz aufmerksam gemacht werden. Viele der teilnehmenden Tiere stammen aus dem Tierheim. Auch sie sollen ein neues, liebevolles Zuhause finden.
18: Finde das echt super.
19: Sehr gut.
18: Weil da kannst auch denen ein Herz schenken. Haben sie auch verdient.
19: Haben sie.
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18: Um gleich 3 Minuten nach 5:30 waren es immer die wichtigsten Verkehrsmeldungen zuerst. Und ich hab nichts. Ihr habt freie Bahn mit Marzipan. Der Feierabendverkehr, der kann vielleicht noch einen Strich durch die Rechnung machen an diesem Dienstagnachmittag. Die neuesten Blitzer stehen in Augsburg, Schertlenstraße, dann in Bobingen, Max-Fischer-Straße beim Industrieparkwerk hier beidseitig, Eindling-Hauptstraße, außerdem in Schongau, Peitinger-Straße, Landsberg-Iglinger-Straße, Gasthofen, Otto-Hahn-Straße und auch Augsburg-Donauwörther-Straße. Habt ihr noch was? Blitzer oder andere Meldungen, immer her damit. Schickt eine WhatsApp oder ruft an. Danke, gute Fahrt.
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0: Euer Sound für den Dienstagfeierabend mit Radio Fantasy. Lady, ganz neu vertont, Hear Me Tonight von dem Niederländer Oliver Heldens. Hat als DJ da noch ein bisschen Power reingehauen und ist ganz neu. Und in weniger als einer Minute für euch da.
1: 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AI? Ey, so geht das mit Alex.
2: Du hast eine Idee im Kopf, aber sie fühlt sich irgendwie noch nicht so richtig rund an. Dann sag, liebe KI, spinn das Thema weiter in drei Richtungen ohne Klischees. Zum Beispiel aus, ich überlege meiner Freundin zum Geburtstag was Persönliches zu schenken, macht die KI dann Vorschläge wie ein handgeschriebener Brief mit KI-Hilfe oder eine kleine Reise mit selbstgebautem Reiseplan oder ein digitales Erinnerungsalbum oder vieles mehr. Da könnt ihr ja mit der KI dann noch weiter rumspinnen. Sie liefert dir die Varianten, auf die du selbst nicht gekommen bist. Das ist

Schönen Dienstag, Feierabend, Radio Fantasy. Normalerweise immer die besten neuen Hits, außer um Viertel vor natürlich. Der Radio Fantasy Throwback-Hit der Stunde, jetzt mit Blink 182. All the small things, juhu!

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6: Schönen Abend, es ist 18 Uhr.
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6: Ein sehr durchwachsener Dienstagabend im Fantasyland, viel Grau, immer wieder mal Regen bei 21 Grad aktuell in Augsburg und in Schwabmünchen. Morgen der Mittwoch schaut schon viel freundlicher aus, wieder mehr Sonne mit dabei, Topwerte bei 28 Grad, Donnerstag wieder Gewitter. Hier ist Radio Fantasy, jetzt alles, was an diesem frühen Dienstagabend wichtig ist mit Joa.
8: Um 18 Uhr, hallo. Jetzt muss man wissen, warum du gelacht hast.
6: Warum ich eine Pause gemacht habe.
8: Weil du wieder nicht durchgelesen hast, was der Kollege dir da hingeschrieben hat. Und der hat geschrieben an diesem frühen, nicht verschneiten Dienstagabend.
6: Aber eigentlich stimmt's ja.
8: Ne? Ja, natürlich stimmt's. Passt halt nur nicht so ganz. So, es ist 6 Uhr, hallo. Die Trockenheit führt wie erwartet zu einer geringeren Ernte in einigen Bereichen. Bauernverbandspräsident Ruckwied teilte mit, dass gerade die Getreideernte unterdurchschnittlich ausfällt.
9: Mit 41,9 Millionen Tonnen beim Getreide in Summe

0: 7% weniger als im Vorjahr. Für uns Landwirte enttäuschend.
1: Bundeslandwirtschaftsminister Rainer rechnet aber nicht unmittelbar mit steigenden Lebensmittelpreisen. Den Betrieben stellte er Hilfen in Aussicht.
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1: Ganz schlechte Nachricht von der Deutschen Bahn. Die Bauarbeiten am Bahnhof Friedberg verzögern sich wegen schwierigen Baugrunds. Die Sperrung mit Schienenersatzverkehr zwischen Augsburg-Hochzoll und Dasing bleibt bis Mitte November. Wie es heißt, sind erhebliche Zusatzarbeiten nötig, um die Infrastruktur zu stabilisieren. Die DB InfraGo arbeitet daran, die Maßnahmen schnell umzusetzen. Und sie hier geht gerade sowas von viral, die ganz besondere Freundschaft zwischen Hund und Ente. Die Golden Retriever-Hündin Bali aus New York hatte nach Epilepsie-Diagnose und starken Medikamenten die Lebensfreude verloren. Dann kam Erpel Louis. Eigentlich sollte das Entenküken nur kurz bleiben, doch Hund und Ente wurden beste Freunde. Jetzt hat Bali wieder Spaß am Leben. Sie und Louis sind unzertrennlich. Sie spielen zusammen, entspannen gemeinsam und teilen sich sogar das Fressen.
3: Oh, sehr schön.
1: So schön. So, nach dem frühen Aus bei der WM soll für die deutsche Fußballnationalmannschaft unter dem neuen Bundestrainer alles besser werden. Das erste Jürgen Klopp Nations League Heimspiel findet hier statt. Deutschland gegen Griechenland am Sonntag, 27. September in der FC Augsburg Arena. Mhm. Der öffentliche Kartenverkauf heute Vormittag, der war nach 10 Minuten beendet. Ausverkauft.
3: Krass.
1: Der DFB verweist auf sein Resale-Portal. Da landen die Karten, die zurückgegeben werden.
3: Dann ist auch mal die FCA-Arena ausverkauft.
1: Ja, die da halt nicht WWK-Arena heißen.
3: Darf nicht, ne? So,
1: ist
3: gell?
1: Das international.
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3: 3:06, bei uns immer die wichtigsten Verkehrsmeldungen zuerst. A96 Richtung München, zwischen dem Herfahrtstunnel und Wangen Nord laufen aktuell Bergungsarbeiten. Außerdem zwischen Landsberg Ost und Schöffelding, hier auch Gegenstände auf der Fahrbahn. Und Gegenrichtung Richtung Lindau, zwischen Windach und Schöffelding, Unfall. Hier werdet ihr an der Standspur dran vorbeigeleitet. Allen eine gute Fahrt. Die neuesten Blitzer stehen in Augsburg, Schertlenstraße und auch Klinkerberg. Dann Bobingen, Max-Fischer-Straße hier beim Industrieparkwerk. Beidseitig wird geblitzt. Danke, Maya, für deine WhatsApp. Außerdem in Kempten, Schumacherring und auch in Schongau, Peitinger Straße. Gibt's noch mehr? WhatsApp an uns oder ihr klingelt ganz einfach durch. Danke euch und gute Fahrt.
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Ganz neu, Ray Dalton mit Gold That's High an diesem Dienstag Feierabend mit Radio Fantasy brandheiß und eine neue Nummer von Medusa. Kennt ihr noch von der Nummer zum Beispiel? Und wenn er genau hinhört, wir nehmen das jetzt mal auseinander. Medusa hat immer so was Darkes, so ein Klang, so ein Bomm. Oder auch hier. Hier mit Rommel Public und Leonie Fire. Hört es dann dumm, dumm. Das ist so sein Markenzeichen, ist mir gerade so aufgefallen. Jetzt hat er eine neue Nummer am Start. Auch das ist natürlich wieder drin, sein Markenzeichen. Zusammen mit Kerlit. Heißt Weekend. Immer die besten neuen Hits. Ist eine tolle Nummer, muss man sagen. 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

Vom Sound her, klanglich, könnte das jetzt ein Radio Fantasy Throwback Hit sein. Schönen Dienstagabend, Radio Fantasy. Klingt nach Beyoncé, klingt nach Rihanna, nach den Girls aus den 2000ern. Ist es aber nicht. Das ist die neue Nummer von Flo, heißt Remedied. Ist ganz, ganz neu und versetzt euch so in die 2000er vom Sound her. 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
10: Derzeit in Augsburg, Bärenkeller bedeckt bei 21 Grad, Graben 19 Grad und stark bewölkt. Dazu Kempten am Rathaus 20 Grad. Bei uns fällt am frühen Abend leichter Regen, bis Mitternacht hält er an, später bleibt die Nacht überwiegend bewölkt. Morgen zeigt sich häufig die Sonne, bei Höchstwerten zwischen 26 und 29 Grad. Am Donnerstag ziehen mehr Wolken auf, örtlich fällt Regen, Nordschwaben zeigt sich freundlicher. Im weiteren Wochenverlauf ist es eher grau und kühlt auf Werte zwischen 15 und 19 Grad ab, im Allgäu etwas weniger warm.
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10: Bei uns immer die wichtigsten Verkehrsmeldungen zuerst auf der A7 Füssenreute Richtung Ulm zwischen Dreieck Hittestetten und Nersingen. Unfall, der Standstreifen ist blockiert. Auf der A96 München Richtung Lindau zwischen Schöffelding und Landsberg Ost 3 Kilometer Stau mit bis zu 12 Minuten Zeitverlust. Die neuesten Blitzer in Gersthofen auf der Augsburger Straße und auf der B12 bei Jengen am Schwarzenweg in Kempten sowie auf der Münchener Straße in Schwangau.
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Schönen Feierabend. Radio Fantasy brandheiß an diesem Dienstag mit Dani. Hello. Finde ich immer ganz geil, wenn man neue Musik hört und da was Altes drin steckt, dass man es nicht gleich verurteilt und sagt, früher war alles besser und die Nummer, die kann gar nichts. Na, ist halt auch nicht immer so. Robin Schulz hat sich diese Nummer aus dem Jahr 2014 gekrallt von Watermat Bullet. Hat ordentlich Wumms drin und er hat noch mehr reingepackt. Ist ein bisschen poppiger geworden, heißt Take It Slow, Bullet, und ist ganz, ganz neu für euren Feierabend hier auf Radio Fantasy brandheiß. Dann ihr wisst Bescheid, immer

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1: Er hat alle Hände voll zu tun und reist von einem Gig zum nächsten. Immerhin im Sommer diesen Jahres in 24 Stunden 3 Gigs gemacht. Ende August ist er jetzt auch nochmal in Europa unterwegs und hat natürlich neues Zeug auch am Start. Lost Frequencies mit Live It All.
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8: Aktuell meldet Augsburg Göggingen 20 Grad bei Regen, Gessertshausen 19 Grad und trocken und Sonthofen 18 Grad. Am Dienstagabend ist es zwischen Donau und den Alpen bedeckt. Örtlich fällt noch leichter Regen, später lässt er nach. In der Nacht lockern die Wolken zeitweise auf bei 16 bis 18 Grad. Morgen zeigt sich das Wetter sonnig und warm mit 26 bis 28 Grad und auffrischendem Wind. Am Donnerstag zunächst freundlich und später wechselhafter. Am Freitag meist grau mit weiter sinkenden Temperaturen.
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9: Ich bin Joshua Heise. Deutschland stärkt seine Drohnenabwehr. Dazu gibt es nun ein neues Forschungszentrum in Sachsen-Anhalt in Kochstedt. Bundesinnenminister Dobrindt sagte bei der Eröffnung, es gehe darum, sich in einem Schattenkrieg zu behaupten. Claudia Wächter berichtet.
10: Dieser Schattenkrieg ist eine dunkle Bedrohung, warnt Dobrindt. Aber der Tag heute sei bedeutend, denn man verstärke endlich die Schlagkraft gegen angreifende Drohnen, gegen eine hybride Bedrohung. Konkret geht es in dem Zentrum um die Fragen, wie erkennt man Drohnen, ortet sie und vor allem, wie holt man sie schnell vom Himmel?
9: Die Kontrollen an den deutschen Außengrenzen sollen um ein weiteres halbes Jahr verlängert werden. Innenminister Dobrindt hat den Schritt auf

0: offiziell bei der EU-Kommission angemeldet. Die Lage an Europas Außengrenzen zeige, dass zum Zurückdrängen der illegalen Migration weiterhin Kontrollen benötigt würden, sagte Dobrindt der Bild-Zeitung. Letzten Monat waren zehntausende Migranten in die spanische Exklave Ceuta gekommen. Im Münchner Stadtteil Schwabing läuft zurzeit ein Großeinsatz der Polizei. Den Angaben zufolge hatten mehrere Anwohner die Behörden verständigt, nachdem eine verdächtige Person mit einer Schusswaffe im Bereich des Kurfürstenplatzes gesichtet wurde. Die Polizei hat den Mann angeschossen, er wird ins Krankenhaus gebracht. Die Straßen in der Gegend sind vorerst gesperrt, die genauen Umstände sind noch unklar. Finanzminister Klingbeil hat die Kritik von CDU und CSU an seiner Steuerreform zurückgewiesen. Die Unionschefs Merz und Söder hätten die Pläne im Koalitionsausschuss mitentschieden, so der SPD-Vorsitzende. Der Entwurf sieht Entlastungen von rund 10 Milliarden Euro jährlich vor, vor allem für kleine und mittlere Einkommen. Eine Familie mit zwei Kindern solle dadurch etwa 600 Euro im Jahr sparen.
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3: Bei uns immer die wichtigsten Verkehrsmeldungen zuerst. A7 Füssenreute Richtung Ulm zwischen Dreieck Hittestetten und Nersingen. Unfall, der Standstreifen ist blockiert. Auf der A96 München Richtung Lindau zwischen Windach und Schöffelding sowie zwischen Schöffelding und Landsberg Ost. Unfall, der Verkehr wird über den Standstreifen geleitet. Die neuesten Blitzer auf der B12 bei Jengen, am Spatzenweg in Kempten und in der Münchener Straße in Schwangau. Gute Fahrt, dank KI und unserer Community.
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1: Nina aus Kissing ist jetzt in der Show.
2: Hallo, guten Morgen.
3: Guten Morgen.
2: Ja, super. Da freue ich mich.
1: Nina,
2: ja,
1: klar, du. Pass mal auf, der aktuelle Wochengewinner fährt als VIP nach München und bekommt auf 70 Metern Höhe über dem Olympiapark einen Barista-Kurs. Von professionellen Händen lernst du da das Kaffee machen.
2: Das hört sich sehr lecker an.
3: Nina, wie stehen wir denn zum Thema Kaffee?
2: Also kennst du das Wort Junkie?
1: Oh ja.
3: Ja?
1: Dann können wir hier einen süchtigen Treff gemeinsam aufmachen.
3: Wir sind doch auch im Game dabei, Nina. Schön.
1: Nina, hier ist dein Buchstabe.
2: B.
1: Mhm. Nina, der aktuelle Highscore liegt bei 7 richtigen. 30 Sekunden, wenn du bereit bist.
2: Ich bin bereit.
1: Dann bitte eine Stadt mit B.
2: Bremen.
1: Ein Land.
2: Belgien.
1: Im Café.
2: Barista.
1: In den Sommerferien.
2: Baden gehen.
1: Im Supermarkt.
2: Blumen kaufen.
1: Beim Chef im Büro.
2: Bitte sagen.
1: Etwas Kleines.
2: Böhnchen.
1: Im Lehrerzimmer.
2: Blumenvase.
1: Das waren die 30 Sekunden und das waren 8 richtige.
2: Juhu!
1: Und damit führst du den aktuellen Highscore an.
3: Nina!
2: Freut mich. Dann bin ich ganz gespannt. Drück mir die Daumen.
1: Geht noch mehr als 8 richtige? Dann anmelden.

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6: Im Moment in Augsburg, Fürnhaberau bedeckt bei 20 Grad. Eurasburg 18 Grad und Regen. Westerheim 22 Grad. Heute Abend ziehen noch einzelne Schauer durch. Vereinzelt sind auch Gewitter möglich.
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6: Bei uns immer die wichtigsten Verkehrsmeldungen zuerst. A7 Füssenreute Richtung Ulm. Zwischen Dreieck Hittestetten und Nersingen. Unfall, der Standstreifen ist blockiert. Auf der A96 München Richtung Lindau. Zwischen Windach und Schöffelding sowie zwischen Schöffelding und Landsberg Ost. Unfall, der Verkehr wird über den Standstreifen geleitet. Die neuesten Blitzer auf der B12 bei Jengen, am Spatzenweg in Kempten und in der Münchener Straße in Schwangau. Gute Fahrt, dank KI und unserer Community.
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0: Ihr kennt doch den Spruch, das ist irgendwie 0815. Aber woher kommt der eigentlich? Also, wenn etwas 0815 ist, heißt das ja völlig durchschnittlich. Der Ausdruck stammt aus dem Ersten Weltkrieg und bezieht sich auf das Maschinengewehrmodell 0815. Soldaten haben damals so viel trainieren müssen, es war irgendwie Standard gar nichts Besonderes mehr. Und mit der Zeit wurde aus 0815 ein Synonym für langweilig und gewöhnlich.
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4: Aktuell meldet Augsburg Regen bei 19 Grad, Eurasburg 18 Grad und trocken, Bad Wörishofen 18 Grad. Über der Region ziehen heute Abend örtlich noch Regen und Gewitter hinweg. In Augsburg, Nordschwaben und im Allgäu liegen die Temperaturen zwischen 17 und 21 Grad.
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6: Ich bin Joshua Heise. Die Kontrollen an den deutschen Außengrenzen sollen um ein weiteres halbes Jahr bis Mitte März verlängert werden. Das hat Bundesinnenminister Dobrindt jetzt offiziell bei der EU-Kommission angemeldet. Thomas Brockt berichtet.
7: Eigentlich sollen im Schengen-Raum die Grenzen offen sein. Doch schon seit 2 Jahren gilt das für die deutschen Außengrenzen nicht mehr. Kritik daran gibt es immer wieder. Doch jetzt kommt, wenn die EU-Kommission nicht widerspricht, die nächste Verlängerung. Innenminister Dobrindt hatte das schon vor kurzem angekündigt. Nach dem Massenansturm von Migranten auf die spanische Exklave Ceuta in Nordafrika.
6: Obwohl es zuletzt mehr Genehmigungen für den Bau von Wohnungen gegeben hat, bremst der Mieterbund dennoch die Euphorie. Dort spricht Präsidentin Weber-Moritz von einem guten Signal, aber nicht von einer Trendwende. Von Genehmigung bis Fertigstellung sei es ein weiter Weg. Zudem brauche es vor allem bezahlbaren Wohnraum und aktuell befänden sich noch rund 760.000 Wohnungen im Bau. Bei einem Polizeieinsatz in München-Schwabing hat ein Beamter einen Schuss abgegeben. Nach Behördenangaben ist ein Mensch daraufhin schwer verletzt ins Krankenhaus gekommen. Der Bereich ist weiträumig abgesperrt, die Tram fährt nicht. Warum geschossen wurde, ist noch unklar. Wie bei jedem Schusswaffeneinsatz der Polizei üblich, ermittelt auch das Landeskriminalamt. Im Hohenfenn in Belgien kämpft die Feuerwehr weiter gegen die Flammen. Damit diese nicht auf deutsches Gebiet übergreifen, werden Brandschneisen geschlagen. Das Feuer ist laut belgischem Innenministerium weitgehend gestoppt. Nur eine Brandfront in unwegsamem Gelände lässt sich vom Boden aus nicht bekämpfen. Problem: Löschflugzeuge können wegen Regens und Bewölkung nicht fliegen.
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4: Bei uns immer die wichtigsten Verkehrsmeldungen. Zuerst auf der A7 Füssenreute Richtung Ulm ist zwischen Dreieck Hittestetten und Nersingen nach einem Unfall der Standstreifen blockiert. Auf der A7

0: Fürstenreute. Richtung Fürstenreute wird zwischen Einfahrt Kempten und Betzigau der Verkehr an der Unfallstelle vorbeigeführt. Vorsicht, zwischen Kempten und Betzigau liegen Fahrzeugteile auf der Fahrbahn. Der Standstreifen ist blockiert und ein PKW ist defekt. Auf der A8 Stuttgart Richtung München ist zwischen Friedberg und Rastplatz Kirchholz die Unfallstelle geräumt. Die neuesten Blitzer auf der Sulzberger Straße in Durach und am Spatzenweg in Kempten. Besser unterwegs mit KI und unserer Community.
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0: einen Haufen Menschen im Fantasyland, in der Community, die diese Woche schon gesagt haben, hey, ich hätte ja Bock auf ein paar neue Bekanntschaften, aber irgendwie schwierig. Steffi aus Friedberg, was glaubst du, woran liegt das?
1: Man geht dann immer so Party machen und viele sind dann in festen Händen, da geht keiner mehr so richtig raus, sagen wir mal so.
0: Du hast es ja schon mitbekommen, Fantasy and Friends bei Medis Wine Room in Augsburg, in der Ludwigstraße. Am Donnerstag um 19 Uhr geht's da los und dein Platz ist hiermit gesichert.
1: Ja, super, okay, super, da freue ich mich sehr, danke.
0: Gerne, essen, trinken, alles for free, ein ganzer Abend mit neuen Leuten, die alle sagen, jo, ich hab Bock zu connecten, mich mit neuen Leuten auszutauschen. Wenn das auf euch zutrifft, dann anmelden auf fantasy.de.
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2: Aktuell meldet Augsburg Regen bei 19 Grad, Eurasburg 18 Grad und trocken, Bad Wörishofen 18 Grad. Über der Region ziehen heute Abend örtlich noch Regen und Gewitter hinweg. In Augsburg, Nordschwaben und im Allgäu liegen die Temperaturen zwischen 17 und 21 Grad.
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2: Bei uns immer die wichtigsten Verkehrsmeldungen. Zuerst auf der A7 Füssenreute Richtung Ulm ist zwischen Dreieck Hittestetten und Nersingen nach einem Unfall der Standstreifen blockiert. Auf der A7 Füssenreute Richtung Füssenreute wird zwischen Einfahrt Kempten und Betzigau der Verkehr an der Unfallstelle vorbeigeführt. Vorsicht, zwischen Kempten und Betzigau liegen Fahrzeugteile auf der Fahrbahn, der Standstreifen ist blockiert und ein PKW ist defekt. Auf der A8 Stuttgart Richtung München ist zwischen Friedberg und Rastplatz Kirchholz die Unfallstelle geräumt. Die neuesten Blitzer auf der Sulzberger Straße in Durach und am Spatzenweg in Kempten. Besser unterwegs mit KI und unserer Community.
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3: Ich bin Joshua Heise. Der CO2-Preis muss Firmen so sehr wehtun, dass sie lieber in klimafreundliche Projekte investieren. Das zeigt eine Umfrage des IFO-Instituts. Demnach müsste der Preis pro Tonne CO2 fast doppelt so hoch sein wie bisher. Doch die EU-Kommission und Bundeswirtschaftsministerin Reiche wollen den Emissionshandel weiter abschwächen. Damit würde der Anreiz, klimafreundlich zu investieren, quasi wegfallen. Wieder ein Zwischenfall am Münchner Flughafen. Gestern Abend ist ein Flugzeug zu früh aufgesetzt und hat dabei die Beleuchtung der Landebahn beschädigt. Das hat die Lufthansa jetzt bestätigt. Alle 351 Passagiere blieben unverletzt. Mehr dazu von Pia Wegner.
4: Wieso der Airbus zu früh aufgesetzt hat, ist bislang unklar. Die Bundesstelle für Flugunfalluntersuchung hat sich der Sache angenommen. Erst am Samstag war eine Boeing der Fluggesellschaft Vietnam Airlines beim Start über das Bahnende hinausgefahren, weil sie zu langsam war. Das Flugzeug konnte zwar gerade noch so abheben, musste aber 2 Stunden später beschädigt wieder in München landen.
3: In München-Schwabing läuft aktuell ein Polizeieinsatz. Nachdem eine verdächtige Person mit einem pistolenähnlichen Gegenstand gemeldet wurde, rückten die Beamten an. Einer von ihnen gab wohl auch einen Schuss ab und verletzte den mutmaßlichen Verdächtigen. Der Mann wurde schwer verletzt ins Krankenhaus gebracht. Die Gegend ist weiträumig abgeriegelt. Weil ein Polizist geschossen hat, ermittelt auch das LKA. Deutschland muss feuchter werden, so fordern es die beiden Umweltschutzverbände NABU und BUND. Hintergrund sind die schweren Wald- und Moorbrände im Hürtgenwald und im Hohenfenn nahe der belgisch-deutschen Grenze. Die Verbände betonen, wenn trockengelegte Moore, Wälder und Auen schnell wieder vernässt werden, schützt das nicht nur gegen Brände, sondern auch vor Dürre, Hitze und Starkregen.
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6: Auf der A7 Richtung Füssenreute ist zwischen Einfahrt Kempten und Betzigau ein Unfall. Der Verkehr wird an der Unfallstelle vorbeigeführt.
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2: Derzeit in Augsburg, Fürnhaberau, Regen bei 18 Grad, Dasing 18 Grad und Nesselwang 17 Grad. Graue Wolken bringen heute Abend noch leichten Regen, der Wind ist kaum spürbar. In Augsburg, Nordschwaben und im Allgäu klingt der Regen bis Mitternacht ab. In der Nacht liegen die Tiefstwerte bei 16 bis 18 Grad. Morgen setzt sich häufig die Sonne durch, mit Höchstwerten zwischen 26 und 28 Grad. Am Donnerstag wird es zunächst freundlich, später ziehen mehr Wolken auf, örtlich sind Schauer oder Gewitter möglich. Im weiteren Wochenverlauf ist es zunehmend grau und spürbar kühler.
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2: Auf der A7 Richtung Füssenreute ist zwischen Einfahrt Kempten und Betzigau ein Unfall. Der Verkehr wird an der Unfallstelle vorbeigeführt.
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2: Derzeit in Augsburg-Inningen trocken bei 17 Grad. Sienbach bei Regen 17 Grad. Und Durach ebenfalls 17 Grad. Am Dienstagabend fällt über Augsburg, Nordschwaben und dem Allgäu noch örtlich Regen. In der Nacht lässt er nach, die Wolken lockern örtlich auf und die Werte sinken auf 16 bis 18 Grad. Morgen scheint häufig die Sonne bei 26 bis 28 Grad. Am Donnerstag zeigt es sich wieder wechselhafter mit möglichen Schauern am Alpenrand und freundlicheren Abschnitten nördlich davon. Am Freitag überwiegen die Wolken und es ist weiter kühler.
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4: Ich bin Joshua Heise. Der CO2-Preis muss Firmen so sehr wehtun, dass sie lieber in klimafreundliche Projekte investieren. Das zeigt eine Umfrage des IFO-Instituts. Demnach müsste der Preis pro Tonne CO2 fast doppelt so hoch sein wie bisher. Doch die EU-Kommission und Bundeswirtschaftsministerin Reiche wollen den Emissionshandel weiter abschwächen. Damit würde der Anreiz, klimafreundlich zu investieren, quasi wegfallen. Wieder ein Zwischenfall am Münchner Flughafen. Gestern Abend ist ein Flugzeug zu früh aufgesetzt und hat dabei die Beleuchtung der Landebahn beschädigt. Das hat die Lufthansa jetzt bestätigt. Alle 351 Passagiere blieben unverletzt. Mehr dazu von Pia Wegner.
5: Wieso der Airbus zu früh aufgesetzt hat, ist bislang unklar. Die Bundesstelle für Flugunfalluntersuchung hat sich der Sache angenommen. Erst am Samstag war eine Boeing der Fluggesellschaft Vietnam Airlines beim Start über das Bahnende hinausgefahren, weil sie zu langsam war. Das Flugzeug konnte zwar gerade noch so abheben, musste aber 2 Stunden später beschädigt wieder in München landen.
4: In München-Schwabing läuft aktuell ein Polizeieinsatz. Nachdem eine verdächtige Person mit einem pistolenähnlichen Gegenstand gemeldet wurde, rückten die Beamten an. Einer von ihnen gab wohl auch einen Schuss ab und verletzte den mutmaßlichen Verdächtigen. Der Mann wurde schwer verletzt ins Krankenhaus gebracht. Die Gegend ist weiträumig abgeriegelt. Weil ein Polizist geschossen hat, ermittelt auch das LKA. Deutschland muss feuchter werden, so fordern es die beiden Umweltschutzverbände NABU und BUND. Hintergrund sind die schweren Wald- und Moorbrände im Hürtgenwald und im Hohenfenn nahe der belgisch-deutschen Grenze. Die Verbände betonen, wenn trockengelegte Moore, Wälder und Auen schnell wieder vernässt werden, schützt das nicht nur gegen Brände, sondern auch vor Dürre, Hitze und Starkregen.
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2: Vorsicht auf der A96 Lindau Richtung München zwischen Buchloe Ost und Landsberg West. Ein liegengebliebenes Fahrzeug steht auf dem Beschleunigungsstreifen. Außerdem sind Personen auf der Fahrbahn.
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0: Derzeit in Augsburg-Inningen trocken bei 17 Grad, Sierenbach bei Regen 17 Grad und Durach ebenfalls 17 Grad. Am Dienstagabend fällt über Augsburg, Nordschwaben und dem Allgäu noch örtlich Regen. In der Nacht lässt er nach, die Wolken lockern örtlich auf und die Werte sinken auf 16 bis 18 Grad. Morgen scheint häufig die Sonne bei 26 bis 28 Grad. Am Donnerstag zeigt es sich wieder wechselhafter mit möglichen Schauern am Alpenrand und freundlicheren Abschnitten nördlich davon. Am Freitag überwiegen die Wolken und es ist weiter kühler.
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0: Vorsicht auf der A96 Lindau Richtung München zwischen Buchloe Ost und Landsberg West. Ein liegengebliebenes Fahrzeug steht auf dem Beschleunigungsstreifen. Außerdem sind Personen auf der Fahrbahn.
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1: Die aktuellen Wetterwerte. Augsburg, Fersee 17 Grad und trocken. In Fischach Regen bei 17 Grad. Türkheim ebenfalls 17 Grad. Heute Abend fällt noch leichter Regen.
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4: Ich bin Hendrik Daum. Bundesinnenminister Dobrindt will die Grenzkontrollen an den deutschen Außengrenzen bis Mitte März verlängern. Die Entwicklungen an den europäischen Außengrenzen zeigten, dass das Zurückdrängen der illegalen Migration weiterhin Kontrollen brauche, so Dobrindt. Er hatte dieses Vorhaben schon Ende Juli angekündigt, als Zehntausende Migranten die Grenze von Marokko nach Ceuta in Nordafrika überquerten. Schon wieder ein Zwischenfall am Münchner Flughafen. Gestern Abend hat ein Airbus A380 der Lufthansa die Landebahn verfehlt und zu früh aufgesetzt. Alle 351 Passagiere blieben unverletzt. Pia Wegner berichtet.
5: Bei dem Vorfall wurde die Beleuchtung am Anfang der Landebahn beschädigt. Wieso der Airbus zu früh aufgesetzt hat, ist bislang unklar. Die Bundesstelle für Flugunfallsicherung hat sich der Sache angenommen. Erst am Samstag war eine Boeing der Fluggesellschaft Vietnam Airlines beim Start über das Bahnende hinausgefahren, weil sie zu langsam war. Das Flugzeug konnte zwar gerade noch so abheben, musste aber 2 Stunden später beschädigt wieder in München landen.
4: Ein Arbeitszeugnis kann darüber entscheiden, ob wir einen Job bei einem neuen Arbeitgeber bekommen oder nicht. Jede siebte Firma lässt diese Zeugnisse mittlerweile von KI verfassen. Das geht aus einer Bitkom-Umfrage hervor. Personalabteilungen setzen generell immer mehr auf künstliche Intelligenz. Am häufigsten bei der Weiterbildung von Mitarbeitern. Beim FC Bayern gibt es erneut Sorgen um Nationalspieler Jamal Musiala. Beim 4:2 Testsieg in Heidenheim musste er nur 9 Minuten nach seiner Einwechslung behandelt werden und konnte die Partie nicht fortsetzen. Schon beim Test gegen Leipzig hatte er Probleme gehabt und lag zeitweise regungslos auf dem Platz. Am Samstag steht mit dem Supercup das erste Pflichtspiel der Bayern an. Gegner ist Dortmund.
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1: A96 Lindau Richtung München zwischen Buchloe Ost und Landsberg West. Ein defekter PKW blockiert den Standstreifen. Auf der Schätzlerstraße in Augsburg ein Blitzer.
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1: Die aktuellen Wetterwerte. Augsburg, Pfersee 17 Grad und trocken. In Fischach Regen bei 17 Grad. Türkheim ebenfalls 17 Grad. Heute Abend fällt noch leichter Regen.
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1: A96 Lindau Richtung München zwischen Buchloe Ost und Landsberg West. Ein defekter PKW blockiert den Standstreifen. Auf der Schätzlerstraße in Augsburg ein Blitzer.
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0: Schengen-Raum die Grenzen offen sein. Doch schon seit 2 Jahren gilt das für die deutschen Außengrenzen nicht mehr. Kritik daran gibt es immer wieder. Doch jetzt kommt, wenn die EU-Kommission nicht widerspricht, die nächste Verlängerung. Innenminister Dobrindt hatte das schon vor kurzem angekündigt. Nach dem Massenansturm von Migranten auf die spanische Exklave Ceuta in Nordafrika.
1: Die Bundesregierung hat in Sachsen-Anhalt ein neues Drohnenforschungszentrum eröffnet. Es ist beim Deutschen Zentrum für Luft- und Raumfahrt angesiedelt und soll vor allem erforschen, wie Drohnen besser erkannt und abgewehrt werden können. Das soll am früheren Flughafen Magdeburg-Kochstedt unter realistischen Bedingungen getestet werden. In den kommenden Jahren sollen für das Zentrum 10 Millionen Euro ausgegeben werden. Ein Arbeitszeugnis kann darüber entscheiden, ob wir einen Job bei einem neuen Arbeitgeber bekommen oder nicht. Jede 7. Firma lässt diese Zeugnisse mittlerweile von KI verfassen. Das geht aus einer Bitkom-Umfrage hervor. Personalabteilungen setzen generell immer mehr auf künstliche Intelligenz. Am häufigsten bei der Weiterbildung von Mitarbeitern. Jamal Musiala hat beim 4:2 Testspielsieg des FC Bayern in Heidenheim erneut für einen Schreckmoment gesorgt. Der Nationalspieler brach wie schon im Test gegen Leipzig auf dem Platz zusammen, gab später aber Entwarnung. In den sozialen Medien erklärte der 23-Jährige, bei ihm seien kurz auftretende, aber gut behandelbare Absenzen aufgrund einer neurologischen Störung festgestellt worden. Diese führten zu den jüngsten Zusammenbrüchen, seien aber nach Aussage seiner Ärzte kein Ausdruck einer Schädigung des Nervensystems. Musiala betonte, er sei in bester medizinischer Behandlung und der FC Bayern sei auf diesem Weg eng eingebunden.
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3: Bei uns immer die wichtigsten Verkehrsmeldungen zuerst. A96 Lindau Richtung München. Zwischen Buchloe Ost und Landsberg West. Defekter PKW. Der Standstreifen ist blockiert. Und uns liegt nur ein Blitzer vor. In der Schätzlerstraße in Augsburg.
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1: Aktuell meldet Augsburg-Lechhausen 18 Grad und trocken, Aichach ebenfalls 18 Grad und Ettringen 17 Grad und Regen. Am späten Dienstagabend ist es bei uns nass, leichter Regen fällt und der Wind ist kaum zu spüren. Es bleibt ein nasser Abend.
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1: Bei uns immer die wichtigsten Verkehrsmeldungen zuerst. A96 Lindau Richtung München. Zwischen Buchloe Ost und Landsberg West. Defekter PKW. Der Standstreifen ist blockiert. Und uns liegt nur ein Blitzer vor. In der Schätzlerstraße in Augsburg.
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0: Im Moment in Augsburg, Jakobavorstadt bedeckt bei 17 Grad, in Affing ebenfalls 17 Grad, sowie Kirchheim in Schwaben 17 Grad und stark bewölkt. In der Nacht liegt über unserer Region eine feuchte Wolkendecke. Aktuell fällt leichter Regen bei kaum Wind. Im Tagesverlauf lockert es auf, die Sonne zeigt sich und heute steigen die Werte auf 26 bis 28 Grad. Morgen ziehen mehr Wolken auf, örtlich sind Schauer möglich. Am Freitag ist es überwiegend grau und regnerisch. Zum Wochenende scheint häufiger die Sonne bei 20 bis 24 Grad. In höheren Lagen bleibt es kühler und nasser.
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3: Ich bin Hendrik Daum. Bundesinnenminister Dobrindt will die Grenzkontrollen an den deutschen Außengrenzen bis Mitte März verlängern. Die Entwicklungen an den europäischen Außengrenzen zeigen,

0: nicht, als zehntausende Migranten die Grenze von Marokko nach Ceuta in Nordafrika überquerten. Die Bundesregierung hat in Sachsen-Anhalt ein neues Drohnenforschungszentrum eröffnet. Es ist beim Deutschen Zentrum für Luft- und Raumfahrt angesiedelt und soll vor allem erforschen, wie Drohnen besser erkannt und abgewehrt werden können. Das soll am früheren Flughafen Magdeburg-Kochstedt unter realistischen Bedingungen auch getestet werden. SPD-Chef Klingbeil warnt seine Partei vor Personal- und Kursdebatten. Die SPD sei immer dann stark, wenn sie sich auf die Probleme der Menschen in diesem Land konzentriere und sich nicht um sich selbst drehe, so Klingbeil. Wegen schlechter Umfragewerte und befürchteten Stimmverlusten bei den bevorstehenden Landtagswahlen wächst parteiintern die Kritik an Klingbeil und auch an Co-Parteichefin Baas. Jamal Musiala hat beim 4:2-Testspiel-Sieg des FC Bayern in Heidenheim erneut für einen Schreckmoment gesorgt. Der Nationalspieler brach wie schon im Test gegen Leipzig auf dem Platz zusammen, gab später aber Entwarnung. In den sozialen Medien erklärte der 23-Jährige, bei ihm seien kurz auftretende, aber gut behandelbare Absenzen aufgrund einer neurologischen Störung festgestellt worden. Diese führten zu den jüngsten Zusammenbrüchen, seien aber nach Aussage seiner Ärzte kein Ausdruck einer Schädigung des Nervensystems.
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2: Traffic Updates. Im Moment sind keine Behinderungen und keine Blitzer gemeldet.
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1: Im Moment in Benningen 17 Grad und trocken, Augsburg hoch zur Regen bei 17 Grad und Petersdorf 17 Grad. Zwischen Donau und Alpen fällt in der Nacht noch leichter Regen, dazu weht kaum Wind.
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1: Im Moment sind keine Behinderungen und keine Blitzer gemeldet.
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1: Aktuell meldet Augsburg Innenstadt 17 Grad und bedeckt, Diedorf ebenfalls 17 Grad und Dierlewang 17 Grad bei Regen. In der Nacht fällt über Augsburg, Nordschwaben und dem Allgäu stellenweise leichter Regen. Zum Morgen hin lässt er nach und im Tagesverlauf setzt sich zunehmend die Sonne durch. Am Nachmittag wird es warm mit 24 bis 29 Grad. Morgen zunächst freundlich, später besonders im Süden einzelne Schauer. Am Freitag überwiegen Wolken, im Mindeltal sind kräftige Regenfälle bei 14 bis 19 Grad möglich. Am Wochenende wird es wieder sonniger, der Trend bleibt weitgehend konstant.
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3: Ich bin Hendrik Daum. Bundesinnenminister Dobrindt will die Grenzkontrollen an den deutschen Außengrenzen bis Mitte März verlängern. Die Entwicklungen an den